0: Ebola-Ausbruch in der Demokratischen Republik Kongo derzeit keinen Handlungsbedarf in Deutschland. In der Bundesrepublik sei das Risiko als äußerst gering einzuschätzen, sagte sie im ARD-Bericht aus Berlin.
1: Die WHO hat wegen Ebola den internationalen Gesundheitsalarm ausgerufen. Das soll vor allem die Behörden in den betroffenen Regionen unterstützen, so Gesundheitsministerin Wagen. Hilfsanfragen gebe es bisher noch nicht. Tine Klimach, Nachrichtenredaktion.
0: Die SV Elversberg spielt in der kommenden Saison in der ersten Fußball-Bundesliga und das zum ersten Mal in der Vereinsgeschichte. Den Aufstieg perfekt machte ein 3:0-Sieg gegen Preußen Münster. Zweitligameister FC Schalke 04 stand schon vorher als Aufsteiger fest. Der SC Paderborn könnte noch aufsteigen, wenn die Relegation gegen den VfL Wolfsburg gut verläuft.

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0: bin Lea Matschuller. CSU-Chef Söder kann sich eine Verlängerung des Tankrabatts vorstellen.
1: Der Tankrabatt erscheint zu wirken. Und wenn es nicht anders geht, könnte ich mir vorstellen, dass wir darüber diskutieren müssen, ihn zu verlängern.
0: CSU-Chef Söder bei Karin Miosga am 1. Noch bis Ende Juni gilt ein Tankrabatt von rund 17 Cent je Liter Sprit für die Verbraucher. Der Höhenflug der AfD setzt die schwarz-rote Koalition unter Druck. Einer INSA-Umfrage zufolge kommt die Partei inzwischen auf 29%. Union und SPD zusammen nur noch auf 34. Die Koalition will deshalb bis zum Sommer Reformen bei Steuern, Rente und Bürokratieabbau auf den Weg bringen.
2: Bis zum Sommer sollen noch wichtige Entscheidungen fallen. Zu den dicken Brocken gehört eine Steuerreform, die die Koalition zum 1. Januar plant, um vor allem kleine und mittlere Einkommen zu entlasten. Das Vorhaben kostet viele Milliarden. Über Finanzierung ist man sich noch uneins. CSU-Chef Söder warnte auf dem Katholikentag vor einem Scheitern der Regierung und zog Parallelen zur Krise der Weimarer Republik. Historiker sehen nur sehr begrenzt Parallelen zur Gegenwart und warnen davor, die AfD mit den Nazis gleichzusetzen. Thomas Pleskin, Nachrichtenredaktion.
0: Bundesinnenminister Dobrindt will die Kapazitäten beim Zivilschutz für den Kriegs- und Anschlagsfall massiv ausbauen. Wir rüsten auf beim Bevölkerungsschutz und der zivilen Verteidigung, sagte er der Bild-Zeitung. Dem Blatt zufolge geht es um ein Sonderprogramm in Höhe von 10 Milliarden Euro für zum Beispiel Material und Gebäude. Dem Bericht zufolge sollen bis 2029 unter anderem 1000 neue Spezialfahrzeuge und 1100 Feldbetten angeschafft werden. Eintracht Frankfurt braucht einen neuen Trainer. Am Abend gab der Fußball-Bundesligist die Trennung von Albert Riera bekannt. Wenig überraschend, Eintracht hat die Qualifikation zum Europapokal verpasst und Riera verstand sich offenbar nicht gut mit den Spielern. Er war nur 3,5 Monate lang Trainer der Eintracht. Die SV Elversberg spielt in der kommenden Saison in der ersten Fußball-Bundesliga und das zum ersten Mal in der Vereinsgeschichte. Den Aufstieg perfekt machte ein 3:0-Sieg gegen Preußen Münster. Zweitligameister Schalke 04 stand schon vorher als Aufsteiger fest. Der SC Paderborn könnte noch aufsteigen, wenn die Relegation gegen den VfL Wolfsburg gut verläuft.

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0: In Paris treffen sich heute die G7-Finanzminister. Bundesfinanzminister Klingbeil warnte vor dem Termin vor den wirtschaftlichen Folgen des Iran-Krieges und einer Sperrung der Straße von Hormus. Das sei eine ernsthafte Bedrohung für die Weltwirtschaft, sagte er vor seiner Abreise.
1: Bei dem Treffen der G7-Finanzminister geht es einmal mehr um mögliche Folgen für den Welthandel. Klingbeil sagte, man setze auf Kooperation statt Konfrontation. In Paris werde auch mit den Finanzministern aus Brasilien, Indien, Südkorea und Kenia gesprochen. Die weitere Unterstützung der Ukraine steht ebenso auf der Tagesordnung. Klingbeil will mit seinem ukrainischen Amtskollegen ein Doppelbesteuerungsabkommen unterzeichnen. Das regelt unter anderem, dass ein Unternehmen im In- und Ausland nicht doppelt Steuern zahlen muss. Das soll den wirtschaftlichen Austausch stärken. Tine Klimach, Nachrichtenredaktion.
0: CSU-Chef Söder kann sich eine Verlängerung des Tankrabatts vorstellen. Der Tankrabatt scheine zu wirken, sagte er bei Karin Mioska am 1. Und wenn es nicht anders gehe, könne er sich vorstellen, darüber zu diskutieren, ihn zu verlängern. Das hänge davon ab, wie sich die Spritpreise entwickelten, sagte Söder. Noch bis Ende Juni gilt ein Tankrabatt von rund 17 Cent je Liter Sprit. In Würzburg ist der Katholikentag zu Ende gegangen. Seit Mittwoch gab es etwa 900 Programmpunkte mit Musik, Mitmachaktionen, Gottesdiensten und Diskussionen. Einige Veranstaltungen mussten wegen zu großen Andrangs zeitweilig geschlossen werden.
2: Die Welt brennt, aber sie ist nicht verloren. Mit diesen Worten hat der Vorsitzende der Deutschen Bischofskonferenz Wilmer zum Engagement für Frieden und Menschlichkeit aufgerufen. Er sagte in Würzburg, Gott schenke Kraft, Geduld und Ausdauer. Konkret hat er etwa auf die humanitäre Lage im Sudan verwiesen. Beim Schlussgottesdienst sind in Würzburg etwa 14.000 Menschen dabei gewesen. Viele weitere konnten die Übertragung verfolgen. Aus München, Florian Klaus.
0: Eintracht Frankfurt braucht einen neuen Trainer. Am Abend gab der Fußball-Bundesligist die Trennung von Albert Riera bekannt. Wenig überraschend, Eintracht hat die Qualifikation zum Europapokal verpasst und Riera verstand sich offenbar nicht so gut mit den Spielern. Die SV Elversberg spielt in der kommenden Saison in der ersten Fußball-Bundesliga. Zweitligameister FC Schalke 04 stand schon vorher als Aufsteiger fest. Und der SC Paderborn könnte noch aufsteigen, wenn die Relegation gegen den VfL Wolfsburg gut verläuft.

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0: bin Lea Matschuller. CSU-Chef Söder kann sich eine Verlängerung des Tankrabatts vorstellen.
1: Der Tankrabatt erscheint zu wirken. Und wenn es nicht anders geht, könnte ich mir vorstellen, dass wir darüber diskutieren müssen, ihn zu verlängern.
0: CSU-Chef Söder bei Karin Miosga im Ersten. Noch bis Ende Juni gilt ein Tankrabatt von rund 17 Cent je Liter Sprit für die Verbraucher. Bundesfinanzminister Klingbeil hat vor dem Treffen der G7-Gruppe der führenden westlichen Industriestaaten vor den wirtschaftlichen Folgen des Iran-Krieges und einer Sperrung der Straße von Hormuz gewarnt. Das sei eine ernsthafte Bedrohung für die Weltwirtschaft. Es müsse alles getan werden, um den Krieg dauerhaft zu beenden. Das G7-Finanzministertreffen beginnt heute in Paris. Im Mittelpunkt stehen die wirtschaftlichen Auswirkungen des Konflikts im Nahen Osten. In Würzburg ist der Katholikentag zu Ende gegangen. Seit Mittwoch gab es etwa 900 Programmpunkte mit Musik, Mitmachaktionen, Gottesdiensten und Diskussionen. Einige Veranstaltungen mussten wegen des großen Andrangs zeitweilig geschlossen werden.
2: Die Welt brennt, aber sie ist nicht verloren. Mit diesen Worten hat der Vorsitzende der Deutschen Bischofskonferenz Wilmer zum Engagement für Frieden und Menschlichkeit aufgerufen. Er sagte in Würzburg, Gott schenke Kraft, Geduld und Ausdauer.
3: Also, wartet nicht, zögert nicht, schaut hin, packt an, geht los, habt Mut, steh auf. Amen.
2: Konkret hat er etwa auf die humanitäre Lage im Sudan verwiesen. Beim Schlussgottesdienst sind in Würzburg etwa 14.000 Menschen dabei gewesen. Viele weitere konnten die Übertragung verfolgen. Aus München, Florian Klaus.
0: Eintracht Frankfurt hat sich von Trainer Albert Riera getrennt. Das gab der Fußball-Bundesligist am Abend bekannt. Frankfurt hatte am letzten Spieltag die Qualifikation zum Europapokal verpasst. Riera war nur 3,5 Monate lang Trainer der Eintracht. Sein Verhältnis zu den Spielern galt zuletzt als angespannt. Wer neuer Coach bei der Eintracht werden soll, dazu gibt es noch keine Informationen vom Verein. Die SV Elversberg spielt in der kommenden Saison in der ersten Fußball-Bundesliga. Zweitligameister FC Schalke 04 stand schon vorher als Aufsteiger fest. Der SC Paderborn könnte noch aufsteigen, wenn die Relegation gegen den VfL Wolfsburg gut verläuft.

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0: Ich bin Katrin Müller. Die geplante Senkung der Ticketsteuer reicht der Luftverkehrsbranche nicht aus. Vor einer Anhörung im Bundestag fordern Verbände weitere Entlastungen für Airlines und Flughäfen. Kritik kommt dagegen vom Verkehrsclub Deutschland.
1: Ab Juli soll die Ticketsteuer für Flüge ab Deutschland sinken, etwa für Europaflüge um 2,5 Euro. Union und SPD setzen damit ein Vorhaben aus dem Koalitionsvertrag um. Der Luftverkehrsverband BDL spricht zwar von einem ersten Schritt, fordert aber weitere Entlastungen, etwa bei den Flugsicherungskosten. Auch die Flughafenbetreiber sehen weiter Wettbewerbsnachteile gegenüber anderen europäischen Ländern. Der Verkehrsclub Deutschland kritisiert die Entlastungspläne dagegen als falsches Signal in Zeiten von Energiekrise und Klimawandel. Aus Berlin Thomas Bleskin.
0: CSU-Chef Markus Söder kann sich eine Verlängerung des Tankrabatts vorstellen. Die Maßnahme scheine zu wirken, sagte er im Ersten. Und wenn es nicht anders gehe, könne er sich vorstellen, darüber zu diskutieren, ihn zu verlängern. Das hänge davon ab, wie sich die Spritpreise entwickelten, erklärte Söder. Noch bis Ende Juni gilt ein Tankrabatt an der Zapfsäule von rund 17 Cent je Liter Sprit. Tigeralarm bei Leipzig. Die Polizei hat in Schkeuditz einen entlaufenen Tiger erschossen. Das Tier war aus einer privaten Anlage entkommen, wie eine Polizeisprecherin sagte. Ein 73 Jahre alter Mann sei dabei schwer verletzt worden. Er wurde zur Behandlung ins Krankenhaus gebracht.
2: Der Tiger war aus seinem Gehege ausgebrochen und hatte dabei den 73 Jahre alten Helfer verletzt. Der Mann hat sich berechtigt dort aufgehalten, hieß es von der Polizei. Sie ermittelt nun, wie es zu dem Ausbruch kommen konnte. Weil das Tier dann in einer gut besuchten Gartenanlage gefunden wurde, entschied die Polizei, den ausgewachsenen Tiger zu erschießen. Weitere Tiere sind nicht aus dem Gehege entkommen. Im Schkeuditzer Ortsteil Dülzig hält eine Tigerdompteurin in einem Gewerbegebiet Großkatzen. Jetzt sollen dort noch 8 Tiger leben. An der Haltung vor Ort gibt es Kritik. Tine Klimach, Nachrichtenredaktion.
0: Zum Fußball. Die SV Elversberg spielt in der kommenden Saison in der ersten Bundesliga. Und das zum ersten Mal in der Vereinsgeschichte. Den Aufstieg perfekt machte ein 3:0-Sieg gegen Preußen Münster. Zweitligameister Schalke 04 stand schon vorher als Aufsteiger fest. Und Eintracht Frankfurt hat sich von Trainer Albert Riera getrennt. Frankfurt hatte am letzten Spieltag die Qualifikation zum Europapokal verpasst.
3: Und jetzt in Kürze das Wichtigste aus dem Saarland und der Region. Die SV Elversberg schreibt Geschichte. Mit einem dominanten 3:0 gegen Preußen Münster gelingt erstmals der Aufstieg in die Bundesliga. Das Saarland feiert ein Fußballmärchen. In Primstal sorgt ein vergessener Tankrüssel für eine demolierte Zapfsäule und eine Unfallflucht. Die Polizei sucht Zeugen. Im Ludwigsparkstadion Saarbrücken löst eine Leuchtrakete aus dem Gästeblock erneut Debatten über Sicherheit und Pyrotechnik im Fußball aus. Ausführliches dazu gleich um 9:30.
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6: Im Saarland ist es heute früh trüb und nass mit leichtem Regen. Die Temperaturen liegen bei ungefähr 11 Grad und der Himmel ist dicht bewölkt. In den nächsten Stunden bleibt es bei leichtem Regen. Bis zum Mittag wird's dann milder, so um die 16 bis 17 Grad. Am Nachmittag regnet's weiter, es bleibt grau bei etwa 17 Grad. Heute Abend kühlt es wieder ab auf ungefähr 9 bis 10 Grad und der Regen lässt nur langsam nach.
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6: Der aktuelle Blick auf die Straßen im Saarland. A8 von Neunkirchen in Richtung Saarlouis. In Höhe Friedrichsthal-Bildstock besteht Gefahr durch Gegenstände auf der Fahrbahn. Wir wünschen euch eine gute Fahrt.
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6: Jetzt aber raus aus den Federn. Ich warte schon mit den besten Hits der Stadt auf euch. Und mein Name ist Max Lorenz.

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1: In Homburg hat es in der Nacht auf Mittwoch offenbar einen Einbruch in ein Restaurant gegeben. Mitarbeiter des Lokals Just Smash berichten, dass zwei unbekannte Personen zwischen 1 Uhr und halb 2 Uhr versucht haben, sowohl die Eingangs- als auch die Hintertür gewaltsam zu öffnen. Das hat aber laut ihren Angaben nicht geklappt. Die Täter sind dann durch ein Fenster auf der Rückseite ins Restaurant gelangt. Dort sollen sie Bargeld aus der Kasse gestohlen haben. Entdeckt wurde der Einbruch erst am Morgen, als die Mitarbeiter das Restaurant betreten wollten. Die Betreiber haben die Polizei verständigt und Anzeige erstattet. Es gibt laut den Betreibern Videoaufnahmen von einer Überwachungskamera, auf denen die mutmaßlichen Täter zu sehen sind. Bis jetzt hat die Polizei noch keine offiziellen Informationen zu dem Fall veröffentlicht. Die Betreiber hoffen nun, dass sich Zeugen melden, die in der Nacht etwas Verdächtiges beobachtet haben.

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0: mit Andreas Klein. Hallo. Im Ort Limburger Hof hat sich am Samstagmittag ein schweres Flugzeugunglück ereignet. Ein Kleinflugzeug ist nahe der Max-Planck-Straße abgestürzt. Beide Insassen sind ums Leben gekommen. Das Flugzeug war eine historische Maschine aus den USA und war am Morgen in Aachen gestartet. Nach derzeitigem Stand hat es vor dem Absturz einen lauten Knall gegeben. Trümmerteile haben mehrere Häuser und Gärten beschädigt. Eine Frau wurde leicht verletzt. Weitere Anwohner sind mit dem Schrecken davongekommen. Die Ursache für den Absturz ist noch unklar. Polizei und Experten untersuchen die Unglücksstelle. In Primstal hat ein Autofahrer in der Nacht auf Samstag eine Tankstelle beschädigt. Nachdem er getankt und bezahlt hat, ist er mit der Zapfpistole im Fahrzeug losgefahren. Dabei hat er sowohl die Zapfpistole als auch den Schlauch abgerissen. Der Autofahrer hat sich von der Unfallstelle entfernt, ohne sich zu melden. Die Polizei sucht Zeugen, die Hinweise geben können. Im Saarbrücker Ludwigsparkstadion haben gefährliche Szenen mit Pyrotechnik für Aufsehen gesorgt. Während eines Drittligaspiels zwischen dem 1. FC Saarbrücken und Hansa Rostock ist eine Leuchtrakete aus dem Gästeblock abgefeuert worden. Sie hat das Tribünendach getroffen und ist im Bereich neutraler Zuschauer niedergeschlagen. Nach Angaben der Polizei ist niemand schwer verletzt worden. Viele Fans reagieren besorgt, weil im betroffenen Bereich auch Familien saßen. Bereits im Dezember gab es einen ähnlichen Vorfall im Stadion. Fans stellen sich nun erneut die Frage, wie sicher ein Stadionbesuch ist. Jetzt zum Sport. Die SV Elversberg hat Vereinsgeschichte geschrieben. Sie hat zum ersten Mal den Aufstieg in die erste Fußball-Bundesliga geschafft. Mit einem klaren 3:0-Sieg gegen Preußen Münster hat das Team den Sprung nach oben perfekt gemacht. Von Beginn an war Elversberg überlegen und hat früh zwei Tore erzielt. Nach dem dritten Tor in der zweiten Halbzeit kannte der Jubel keine Grenzen mehr. Elversberg ist ab sofort der 59. Club in der Geschichte der ersten Bundesliga. Der kleine Ort im Saarland steht nun im Rampenlicht des deutschen Fußballs. Soweit das Neueste aus der Region für den Moment. Weitere Nachrichten findet ihr auf blaulichtreport-saarland.de.
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2: Im Saarland ist es heute früh trüb und nass mit leichtem Regen. Die Temperaturen liegen bei ungefähr 11 Grad und der Himmel ist dicht bewölkt. In den nächsten Stunden bleibt es bei leichtem Regen. Bis zum Mittag wird es dann milder, so um die 16 bis 17 Grad. Am Nachmittag regnet es weiter, es bleibt grau bei etwa 17 Grad. Heute Abend kühlt es wieder ab auf ungefähr 9 bis 10 Grad und der Regen lässt nur langsam nach.
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4: Aktuell ist nichts los auf den Straßen. Ihr kommt gut durch.
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2: City Radio am Morgen und ich bin euer Moderator gestatten, Max Lorenz. Hi.

0: Ich bin Katrin Müller. US-Präsident Donald Trump droht mit einer Wiederaufnahme des Kriegs gegen den Iran. Für den Iran ticke die Uhr und sie sollten sich besser schnell bewegen, sonst werde von ihnen nichts mehr übrig bleiben, schrieb Trump auf der Plattform Truth Social. Der US-Verbündete Israel stellt sich bereits auf einen möglichen Neubeginn der gemeinsamen Angriffe im Iran ein. In Paris beraten heute die Finanzminister der führenden westlichen Industriestaaten. Bundesfinanzminister Klingbeil sprach mit Blick auf den Iran-Krieg vor seiner Abreise von einer ernsthaften Bedrohung für die Weltwirtschaft.
1: Bei dem Treffen der G7-Finanzminister geht es einmal mehr um mögliche Folgen für den Welthandel. Klingbeil sagte, man setze auf Kooperation statt Konfrontation. In Paris werde auch mit den Finanzministern aus Brasilien, Indien, Südkorea und Kenia gesprochen. Die weitere Unterstützung der Ukraine steht ebenso auf der Tagesordnung. Klingbeil will mit seinem ukrainischen Amtskollegen ein Doppelbesteuerungsabkommen unterzeichnen. Das regelt unter anderem, dass ein Unternehmen im In- und Ausland nicht doppelt Steuern zahlen muss. Das soll den wirtschaftlichen Austausch stärken. Tine Klimach, Nachrichtenredaktion.
0: CSU-Chef Markus Söder kann sich eine Verlängerung des Tankrabatts vorstellen. Der Tankrabatt scheine zu wirken, sagte er bei Karin Mioska am 1.
2: Aber wir werden sehen, was dann passiert, wie da die Lage ist. Und es ist auch nicht ausgeschlossen, dass ja über die eine Verlängerung des Tankrabatts dann geredet werden muss. Er fängt von der Preissituation ab.
0: Noch bis Ende Juni gilt ein Tankrabatt an der Zapfsäule von rund 17 Cent je Liter Sprit. Diskutiert wird aktuell auch über die geplante Senkung der Ticketsteuern. Die reicht der Luftverkehrsbranche bisher nicht aus. Vor einer Anhörung im Bundestag fordern Verbände weitere Entlastungen für Airlines und Flughäfen. Nach dem Vorfall mit dem ausgebrochenen Tiger bei Leipzig hat die Tierrechtsorganisation PETA strengere Regeln für die Haltung gefährlicher Wildtiere gefordert. Der Vorfall zeige erneut, dass die Haltung gefährlicher Wildtiere in Privathand oder in mobilen Betrieben nicht ausreichend sicher sei, teilte die Organisation mit. Gestern war in Schkeuditz bei Leipzig ein Tiger aus einer privaten Anlage entkommen. Ein 73-Jähriger wurde schwer verletzt. Die Polizei erschoss den Tiger später im Bereich einer Gartenanlage. Zum Fußball. Die SV Elversberg spielt in der kommenden Saison in der ersten Bundesliga. Und das zum ersten Mal in der Vereinsgeschichte. Den Aufstieg perfekt machte ein 3:0-Sieg gegen Preußen Münster. Zweitligameister Schalke 04 stand schon vorher als Aufsteiger fest.
3: Und jetzt, in Kürze, das Wichtigste aus dem Saarland und der Region. Die SV Elversberg steigt erstmals in die Bundesliga auf. Mit dem 3:0 gegen Münster feiert das Saarland einen historischen Fußballmoment und bundesweite Aufmerksamkeit. In Primstal verursachte ein vergesslicher Autofahrer Unfallflucht an einer Tankstelle, nachdem er mit eingesteckter Zapfpistole losfuhr. Im Ludwigsparkstadion sorgte erneut der Abschuss einer Leuchtrakete aus dem Gästeblock für Diskussionen über die Sicherheit bei Fußballspielen. Ausführliches dazu gleich um 13:30.
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6: Im Saarland liegt gerade dichter Regen in der Luft. Die Temperaturen liegen bei etwa 11 Grad. Die Wolken sind fast überall ziemlich dicht. Es bleibt grau und nass. Jetzt am Vormittag regnet es weiter leicht. Später, Richtung Mittag und am Nachmittag, bleibt's meist bewölkt mit ein bisschen Regen. Und die Temperaturen steigen auf ungefähr 16 bis 18 Grad. Am Abend kühlt dann wieder auf etwa 10 Grad ab, bei vielen Wolken und hier und da noch einem Schauer.
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6: Aktuell ist nichts los auf den Straßen. Ihr kommt gut durch.
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6: Hi, ich bin Max Lorenz in der Morning Show auf eurem City Radio. Schön, dass ihr da seid.

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1: In Großrosseln hat es am frühen Samstagmorgen einen größeren Feuerwehreinsatz gegeben. Der Einsatzort lag rund um die deutsch-französische Grenze bei Nassweiler. Gegen 5 Uhr gab es eine Alarmierung. Mehrere Löschbezirke aus der Gemeinde Großrosseln rückten aus. Anwohner hatten Flammen in Richtung des Ortes gemeldet. Vor Ort hat sich dann herausgestellt, auf der französischen Seite, direkt an der Grenze, standen 2 Autos in Vollbrand. Dichter Rauch und hohe Flammen waren schon von Weitem zu sehen. Eines der Fahrzeuge brannte ganz nah an der Grenze. Deshalb haben französische und deutsche Feuerwehrleute eng zusammengearbeitet. Auch der Löschbezirk Süd aus Großrosseln hat über die sogenannte grüne Grenze hinweggelöscht. Auf deutscher Seite waren die Feuerwehrleute aus Süd, West und Ost dabei. Außerdem das Deutsche Rote Kreuz aus Großrosseln. Von französischer Seite kamen Einsatzkräfte aus Merlebach und Vorbach dazu. Zum Glück wurde niemand verletzt. Wie das Feuer entstanden ist, ist noch unklar. In den vergangenen Monaten hat es in der Region immer wieder Einsätze an der Grenze gegeben. Nassweiler stand dabei mehrfach im Fokus.
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0: mit Andreas Klein. Hallo. In Limburger Hof hat am Samstagmittag ein schweres Flugzeugunglück die Menschen erschüttert. Ein historisches Kleinflugzeug des Typs North American T-28 Trojan ist am Ortsrand abgestürzt. Zwei Männer sind dabei ums Leben gekommen. Trümmerteile haben mehrere Häuser, Garagen und Vorgärten beschädigt. Eine Frau hat sich leicht verletzt, weil sie gestürzt ist. Nach Angaben der Polizei sind weitere Anwohner nicht zu Schaden gekommen. Die Behörden haben die Absturzstelle weiträumig abgesperrt und kümmern sich um die Betroffenen vor Ort. Die Ursache des Unfalls ist noch unklar. Experten von Kriminalpolizei und Bundesstelle für Flugunfalluntersuchung ermitteln. In Primstal hat ein Auto an einer Tankstelle für Verwüstung gesorgt. Der Fahrer hat nach dem Tanken bezahlt, ist dann aber mit der Zapfpistole im Tank losgefahren. Dadurch entstand Sachschaden an der Zapfsäule. Der Verursacher hat sich entfernt und damit Unfallflucht begangen. Die Polizei sucht Zeugen. Im Ludwigsparkstadion Saarbrücken gab es am Samstag erneut kritische Szenen mit Pyrotechnik. Während eines Drittligaspiels flog eine Leuchtrakete aus dem Gästeblock in einen Zuschauerbereich. Die Rakete traf zuerst das Tribünendach, schlug dann bei den Zuschauern ein. Niemand ist schwer verletzt worden. Viele Fans sind besorgt. Im betroffenen Bereich saßen auch Familien. Bereits im vergangenen Jahr kam es zu einem ähnlichen Vorfall im selben Stadion. Und noch der Sport. Die SV Elversberg hat Fußballgeschichte geschrieben. Am Samstag gelang dem Verein mit einem klaren 3:0-Sieg gegen Preußen Münster der Aufstieg in die Bundesliga. Spieler und Fans haben an der Kaiserlinde ausgelassen gefeiert. Damit spielt zum ersten Mal ein Verein aus dem kleinen saarländischen Ort gegen die größten Clubs Deutschlands. Für die SV Elversberg und das Saarland ist das ein historischer Moment. Soweit das Neueste aus der Region für den Moment. Weitere Nachrichten findet ihr auf blaulichtreport-saarland.de.
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2: Im Saarland liegt gerade dichter Regen in der Luft. Die Temperaturen liegen bei etwa 11 Grad. Die Wolken sind fast überall ziemlich dicht. Es bleibt grau und nass. Jetzt am Vormittag regnet es weiter leicht. Später, Richtung Mittag und am Nachmittag, bleibt es meist bewölkt mit ein bisschen Regen. Und die Temperaturen steigen auf ungefähr 16 bis 18 Grad. Am Abend kühlt es dann wieder auf etwa 10 Grad ab, bei vielen Wolken und hier und da noch einem Schauer.
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4: Der aktuelle Blick auf die Straßen im Saarland. A6 von Metz-Saarbrücken in Richtung Kaiserslautern. Zwischen der Raststätte Homburg-Saar-Süd und Waldmoor besteht Gefahr durch eine ungesicherte Unfallstelle. Wir wünschen euch eine gute Fahrt.
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2: Ihr hört euer City Radio mit mir, Max Lorenz. Moin.

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1: Mit mir, Nico. Hi. Das ganze Pfingstwochenende lädt die Burgruine Bucherbach in Püttlingen zum 19. mittelalterlichen Treiben ein. Euch erwartet ein bunter Markt mit traditionellem Handwerk, spektakulären Schaukämpfen, Gauklern und eine feurige Show am Samstagabend für die ganze Familie. Die Kulturhalle Werden in Völklingen wird am Wochenende zum absoluten Treffpunkt für alle Feinschmecker. Bei der ersten Genusspunkt Saarland könnt ihr euch durch eine exklusive Auswahl an edlen Spirituosen, Whiskys und Craftbieren probieren. Damit habt ihr am Wochenende einiges vor.

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1: Im Zoo von Amneville, nur eine Stunde von Saarbrücken entfernt, öffnet ab 3. April wieder die neue Dino-Zone Jurassic Expedition. Hier könnt ihr 67 Dinosaurier in Lebensgröße entdecken, das Jurassic Kids Camp mit seinem Ausgrabungsbereich für kleine Paläontologen erkunden, die Dino-Rides nutzen und euch in der Jurassic Bar entspannen. Auch die Shows des Zoos gehen weiter. Die Seelöwenbucht und die Flugvogelschau begeistern groß und klein den ganzen Tag über. Und überall im Park finden kommentierte Fütterungen mit Tierpflegern statt, um diese besonderen Momente hautnah erleben zu können. Ein Zooticket kostet ab 31 Euro für Erwachsene und 26 Euro für Kinder. Der Zugang zu Jurassic Expedition ist im Ticket inbegriffen.
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0: Ich bin Katrin Müller. US-Präsident Donald Trump droht mit einer Wiederaufnahme des Kriegs gegen den Iran. Für den Iran ticke die Uhr und sie sollten sich besser schnell bewegen, sonst werde von ihnen nichts mehr übrig bleiben, schrieb Trump auf der Plattform Truth Social. In Paris beraten heute die Finanzminister der führenden westlichen Industriestaaten. Bundesfinanzminister Klingbeil sprach mit Blick auf den Iran-Krieg vor seiner Abreise von einer ernsthaften Bedrohung für die Weltwirtschaft. Die geplante Senkung der Ticketsteuer reicht der Luftverkehrsbranche nicht aus. Vor einer Anhörung im Bundestag fordern Verbände weitere Entlastungen für Airlines und Flughäfen. Kritik kommt dagegen vom Verkehrsclub Deutschland.
1: Ab Juli soll die Ticketsteuer für Flüge ab Deutschland sinken, etwa für Europaflüge um 2,5 €. Union und SPD setzen damit ein Vorhaben aus dem Koalitionsvertrag um. Der Luftverkehrsverband BDL spricht zwar von einem ersten Schritt, fordert aber weitere Entlastungen, etwa bei den Flugsicherungskosten. Auch die Flughafenbetreiber sehen weiter Wettbewerbsnachteile gegenüber anderen europäischen Ländern. Der Verkehrsclub Deutschland kritisiert die Entlastungspläne dagegen als falsches Signal in Zeiten von Energiekrise und Klimawandel. Aus Berlin Thomas Bleskin.
0: Nach dem Vorfall mit dem ausgebrochenen Tiger bei Leipzig hat die Tierrechtsorganisation PETA strengere Regeln für die Haltung gefährlicher Wildtiere gefordert. Der Vorfall zeige erneut, dass die Haltung gefährlicher Wildtiere in Privathand oder in mobilen Betrieben nicht ausreichend sicher sei, teilte die Organisation mit. Gestern war in Schkeuditz bei Leipzig ein Tiger aus einer privaten Anlage entkommen. Ein 73-Jähriger wurde schwer verletzt. Die Polizei erschoss den Tiger später im Bereich einer Gartenanlage.
2: Der Tiger war aus seinem Gehege ausgebrochen und hatte dabei den 73 Jahre alten Helfer verletzt. Weil das Tier dann in einer gut besuchten Gartenanlage gefunden wurde, entschied die Polizei, den ausgewachsenen Tiger zu erschießen. Im Schkeuditzer Ortsteil Dülzig hält eine Tigerdompteurin in einem Gewerbegebiet Großkatzen. Jetzt sollen dort noch 8 Tiger leben. An der Haltung vor Ort gibt es Kritik. Tine Klimach, Nachrichtenredaktion.
0: Zum Fußball. Die SV Elversberg spielt in der kommenden Saison in der ersten Bundesliga. Und das zum ersten Mal in der Vereinsgeschichte. Den Aufstieg perfekt machte ein 3:0-Sieg gegen Preußen Münster. Zweitligameister Schalke 04 stand schon vorher als Aufsteiger fest. Und Eintracht Frankfurt hat sich von Trainer Albert Riera getrennt. Frankfurt hatte am letzten Spieltag die Qualifikation zum Europapokal verpasst.
3: Und jetzt in Kürze das Wichtigste aus dem Saarland und der Region. Die SV Elversberg schreibt Geschichte und steigt als 59. Club in die Fußball-Bundesliga auf. Ein Triumph, der dem Saarland bundesweite Aufmerksamkeit beschert. In Primstal sorgt ein vergessener Tankschlauch für einen Polizeieinsatz und Ermittlungen wegen Unfallflucht. Und das Thema Sicherheit im Fußball bleibt aktuell. Nach dem Abschuss einer Leuchtrakete im Ludwigsparkstadion diskutieren Fans erneut über Pyrotechnik und die Gefahren für Familien. Ausführliches dazu gleich um 9:30.
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6: Im Saarland ist es im Moment grau, kühl und nass. Bei ungefähr 11 Grad. Es gibt leichten Regen und viele Wolken. Die Sicht ist stellenweise eingeschränkt. Und die Luft ist sehr feucht. Jetzt am Vormittag bleibt's weiter regnerisch. Im Laufe des Tages lässt der leichte Regen zwischendurch zwar etwas nach, aber die Wolkendecke bleibt erstmal dicht. Am Nachmittag wird's mit rund 17 Grad ein bisschen milder. Gegen Abend kühlt es dann wieder auf etwa 10 Grad runter, weiter mit vielen Wolken und hier und da einem Schauer.
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6: Der aktuelle Blick auf die Straßen im Saarland. A6 von Metz-Saarbrücken in Richtung Kaiserslautern. Zwischen der Raststätte Homburg-Saar-Süd und Waldmoor besteht Gefahr durch eine ungesicherte Unfallstelle. Kommt gut an.
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6: Ich bin Max Lorenz und ich bringe euch durch diesen Morgen auf eurem City Radio. Hi.

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2: Altes Frittierfett ist offenbar gefragter, als viele denken. Die Polizei im Nordsaarland hat am Donnerstagabend zwei Männer gestoppt. Sie sollen in Neunkirchen an der Nahe vor einem Restaurant ein großes Fass mit gebrauchtem Speiseöl in einen blauen Kastenwagen verladen haben. Ein Zeuge hat das beobachtet und die Polizei verständigt. Bei der anschließenden Kontrolle staunten die Beamten. Im Transporter der Männer fanden sie 7 große Fässer mit jeweils 120 Litern und 2 kleinere Behälter. Insgesamt waren es mehrere hundert Liter altes Frittieröl. Dieses Fett gilt heute als wertvoller Rohstoff, zum Beispiel für die Herstellung von Biokraftstoff. Die beiden Verdächtigen sind 27 und 29 Jahre alt und stammen aus Bulgarien. Die Polizei ermittelt nun wegen gewerbsmäßigem Diebstahl. Woher das ganze Altfett genau stammt, dazu haben die Männer geschwiegen. Jetzt sucht die Polizei Nordsaarland weitere Betroffene, denen größere Mengen Frittierfett gestohlen wurden.

0: 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Öl ist dicker als Wasser. 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

0: Andreas Klein, hallo. In Limburger Hof ist am Samstagmittag ein historisches Kleinflugzeug abgestürzt. Das Unglück ereignete sich am nordwestlichen Ortsrand in der Max-Planck-Straße. Zwei Männer kamen dabei ums Leben. Die Maschine, eine North American T-28 Trojan, hatte eine US-Registrierung und war in Aachen gestartet. Trümmerteile beschädigten Häuser, Garagen und Vorgärten. Eine Frau verletzte sich leicht. Feuerwehr, Polizei und Rettungsdienst waren mit vielen Kräften im Einsatz. Die Polizei hat das Gebiet abgesperrt. Die Ermittlungen zur Absturzursache laufen. Die Identität der Opfer steht noch nicht endgültig fest. Ein ungewöhnlicher Zwischenfall beschäftigte die Polizei in Priensthal. An einer Tankstelle hat ein Autofahrer nach dem Tanken offenbar die Zapfpistole im Fahrzeug vergessen. Beim Losfahren riss er Schlauch und Zapfpistole ab. Der Fahrer fuhr anschließend einfach weiter. Die Polizei spricht von Unfallflucht und bittet um Hinweise von Zeugen. Auch in Saarbrücken sorgte ein Vorfall am Wochenende für Aufmerksamkeit. Beim Drittligaspiel zwischen dem 1. FC Saarbrücken und Hansa Rostock flog eine Leuchtrakete aus dem Gästeblock auf den Zuschauerbereich. Die Rakete prallte zunächst gegen das Tribünendach und landete im Bereich der Fans. Glücklicherweise gab es keine Schwerverletzten. Viele Zuschauer zeigten sich besorgt. Das Thema Sicherheit im Stadion wird erneut diskutiert. Freude in Spiesen-Elversberg. Die SV Elversberg ist erstmals in die Bundesliga aufgestiegen. Mit einem klaren 3:0-Sieg gegen Preußen Münster machte das Team den Aufstieg am Samstag perfekt. Schon kurz nach Spielbeginn trafen Conte und Mokwa für Elversberg. Das Team kontrollierte die Partie und ließ kaum Chancen für Münster zu. Am Ende feierten Spieler und Fans einen historischen Erfolg. Elversberg ist jetzt der 59. Verein in der Geschichte der Bundesliga. Künftig kommen große Clubs wie Bayern München und Borussia Dortmund ins Saarland. Für das ganze Bundesland ist das ein besonderer Moment. Soweit das Neueste aus der Region für den Moment. Weitere Nachrichten findet ihr auf blaulichtreport-saarland.de.
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2: Im Saarland ist es im Moment grau, kühl und nass. Bei ungefähr 11 Grad. Es gibt leichten Regen und viele Wolken. Die Sicht ist stellenweise eingeschränkt und die Luft ist sehr feucht. Jetzt am Vormittag bleibt es weiter regnerisch. Im Laufe des Tages lässt der leichte Regen zwischendurch zwar etwas nach, aber die Wolkendecke bleibt erstmal dicht. Am Nachmittag wird's mit rund 17 Grad ein bisschen milder. Gegen Abend kühlt es dann wieder auf etwa 10 Grad runter, weiter mit vielen Wolken und hier und da einem Schauer.
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4: Aktuell ist nichts los auf den Straßen. Ihr kommt gut durch.
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4: Mit Max Lorenz. Moin.

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0: bin Katrin Müller. In der Debatte um Entlastungen hat sich Bundeswirtschaftsministerin Katharina Reiche für eine baldige Senkung der Stromsteuer ausgesprochen. Das müsse kommen, sobald im Haushalt Spielräume dafür da seien, sagte Reiche der Rheinischen Post.
1: Bisher wurde die Stromsteuer nur für die Industrie, das produzierende Gewerbe sowie die Land- und Forstwirtschaft gesenkt, nicht aber für die privaten Haushalte und alle Unternehmen. Bundeskanzler Merz und Finanzminister Klingbeil begründeten diese Entscheidung mit Haushaltszwängen. Angesichts der Kosten von 5,4 Milliarden Euro konnten sich die Koalitionspartner nicht auf eine Gegenfinanzierung einigen. Auch jetzt zeichnen sich keine finanziellen Spielräume ab, um die Stromsteuer für alle zu senken. Es fehlt einfach das Geld. Aus Berlin, Dirk Zeitler.
0: US-Präsident Donald Trump droht mit einer Wiederaufnahme des Kriegs gegen den Iran. Für den Iran ticke die Uhr und sie sollten sich besser schnell bewegen, sonst werde von ihnen nichts mehr übrig bleiben, schrieb Trump auf der Plattform Truth Social. Der US-Verbündete Israel stellt sich bereits auf einen möglichen Neubeginn der gemeinsamen Angriffe im Iran ein. Ideen gegen Behördenfrust gesucht. Bürger können jetzt selbst mitentscheiden, wie der Staat einfacher und moderner werden soll. Unter dem Titel Deutschland, was geht, hat das Bundesdigitalministerium zum ersten bundesweiten Bürgerhackathon aufgerufen.
2: Der Bund will wissen, woran es konkret hakt, heißt es. Bis 14. Juni sollen Bürgerinnen und Bürger am Telefon oder online Ideen liefern, um alltagsnahe Probleme, beispielsweise bei Steuern und Sozialleistungen, zu lösen. Ab Juli wird dann über die Ideen abgestimmt und es werden umsetzbare Konzepte daraus gemacht. Die vielversprechendsten Ansätze sollen dann im Folgejahr direkt in die Bundesverwaltung integriert werden, lautet das offizielle Versprechen. Als Vorbild des Projekts dient Taiwan, wo Bürgerbeteiligung schon länger im Kampf für mehr Digitalisierung und gegen Bürokratie eingesetzt wird. Tanja Wagner, Nachrichtenredaktion.
0: Zum Fußball. Die SV Elversberg spielt in der kommenden Saison in der ersten Bundesliga und das zum ersten Mal in der Vereinsgeschichte. Den Aufstieg perfekt machte ein 3:0-Sieg gegen Preußen Münster. Zweitligameister Schalke 04 stand schon vorher als Aufsteiger fest.
3: Und jetzt in Kürze das Wichtigste aus dem Saarland und der Region. Die SV Elversberg schafft Historisches. Mit einem 3:0 gegen Preußen Münster steigt der Verein erstmals in die Bundesliga auf. Das Saarland feiert seinen neuen Bundesligisten. In Primstal suchte die Polizei einen Autofahrer, der nach dem Tanken samt Zapfpistole davonfuhr und eine Zapfsäule beschädigte. Ermittelt wird wegen Unfallflucht. Wieder gibt es Streit um die Sicherheit im Fußballstadion. Im Ludwigsparkstadion flog bei Saarbrücken gegen Rostock eine Leuchtrakete aus dem Gästeblock. Verletzt wurde zum Glück niemand. Ausführliches dazu gleich um halb.
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6: Im Saarland hängen gerade dicke Wolken. Dazu gibt's leichten Regen bei ungefähr 12 Grad. Die Luft ist feucht und die Sicht ist teilweise eingeschränkt. Jetzt und bis zum Mittag bleibt's bewölkt. Immer mal wieder mit leichtem Regen bei Temperaturen zwischen 12 und 14 Grad. Am Nachmittag lockert's nur kurz auf. Sonst bleibt's meistens grau bei etwa 17 Grad. Gegen Abend kühlt's dann wieder auf ungefähr 10 Grad ab. Weiter viele Wolken und örtlich noch ein bisschen Regen.
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6: Aktuell ist nichts los auf den Straßen. Ihr kommt gut durch.
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6: Und wir machen direkt weiter mit den besten Hits der Stadt. Am Mikro für euch ist Max Lorenz. Guten Morgen.

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1: Das letzte Saisonspiel vom 1. FC Saarbrücken gegen Hansa Rostock im Ludwigsparkstadion ist von einem ernsten Zwischenfall überschattet worden. In der zweiten Halbzeit wurde es plötzlich sehr ruhig im Stadion. Viele haben zunächst nicht verstanden, was passiert ist. Dann packten viele Rostock-Fans ihre Fahnen ein und hörten auf, ihre Mannschaft anzufeuern. Ein Fan im Gästeblock ist laut ersten Infos aus größerer Höhe abgestürzt. Mehrere Notärzte und Rettungskräfte waren sofort im Einsatz. Sie haben den Fan erst am Boden behandelt und dann längere Zeit im Rettungswagen versorgt. Danach kam er ins Krankenhaus. Wie es dem Fan aktuell geht, ist noch nicht bekannt. Es heißt aber, dass er schwere Verletzungen hat. Das sportliche Geschehen geriet dadurch fast in den Hintergrund. Hansa Rostock gewann das Spiel mit 4:3. Weil andere Spiele nicht günstig liefen, verpasste Rostock trotzdem die Relegation zur zweiten Bundesliga und beendete die Saison auf Platz 5. Saarbrücken landete auf Rang 15. Der FCS kann aber noch im Saarlandpokal gegen Homburg um einen Platz im DFB-Pokal spielen.

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1: Mit Andreas Klein, hallo. In Limburger Hof ist am Samstagmittag ein schweres Flugzeugunglück passiert. Ein historisches Kleinflugzeug des Typs North American T-28 Trojan ist gegen 11.30 Uhr am Ortsrand abgestürzt. Beide Insassen sind ums Leben gekommen. Trümmerteile haben mehrere Häuser, Garagen und Vorgärten beschädigt. Eine 66-jährige Frau hat sich leicht verletzt. Die Polizei hat das Gebiet großräumig abgesperrt. Die Ursache des Absturzes ist noch unklar. Experten untersuchen den Fall. Die Identität der beiden Opfer steht noch nicht fest. In Primstal hat es in der Nacht zum Samstag einen ungewöhnlichen Vorfall an einer Tankstelle gegeben. Ein Autofahrer hat nach dem Tanken ordentlich bezahlt, aber offenbar vergessen, den Zapfhahn aus seinem Auto zu ziehen. Beim Losfahren riss die Zapfpistole samt Schlauch ab. Der Fahrer ist danach einfach weitergefahren. Die Polizei sucht Zeugen und ermittelt wegen Unfallflucht. Im Ludwigsparkstadion in Saarbrücken hat es beim Drittligaspiel am Samstag wieder einen gefährlichen Vorfall mit Pyrotechnik gegeben. Aus dem Gästeblock kam eine Leuchtrakete. Sie flog in einen Bereich mit neutralen Zuschauern und Familien. Zum Glück ist niemand schwer verletzt worden. Die Polizei und Fans diskutieren weiter über die Sicherheit im Stadion. Ähnliche Vorfälle hat es dort schon häufiger gegeben. Jetzt zum Sport. Die SV Elversberg hat Fußballgeschichte geschrieben. Das Team hat zum ersten Mal den Aufstieg in die Bundesliga geschafft. Mit einem klaren 3:0-Sieg gegen Preußen Münster hat Elversberg alles klargemacht. Die Stimmung im Stadion war ausgelassen. Die Mannschaft und tausende Fans feiern den größten Erfolg der Vereinsgeschichte. Künftig spielt die SV Elversberg gegen große Namen wie Bayern München und Borussia Dortmund. Für das Saarland ist das ein wichtiger Moment mit bundesweiter Aufmerksamkeit. Soweit das Neueste aus der Region. Für den Moment, weitere Nachrichten findet ihr auf blaulichtreport-saarland.de.
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2: Im Saarland hängen gerade dicke Wolken. Dazu gibt's leichten Regen bei ungefähr 12 Grad. Die Luft ist feucht und die Sicht ist teilweise eingeschränkt. Jetzt und bis zum Mittag bleibt's bewölkt. Immer mal wieder mit leichtem Regen, bei Temperaturen zwischen 12 und 14 Grad. Am Nachmittag lockert's nur kurz auf, sonst bleibt's meistens grau, bei etwa 17 Grad. Gegen Abend kühlt's dann wieder auf ungefähr 10 Grad ab. Weiter viele Wolken und örtlich noch ein bisschen Regen.
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2: Der aktuelle Blick auf die Straßen im Saarland. A8 von Saarlouis in Richtung Neunkirchen. In Höhe Friedrichsthal-Bildstock liegt ein Müllsack auf der Fahrbahn. Wir wünschen euch eine gute Fahrt.
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2: Guten Morgen, mein Name ist Max Lorenz auf eurem City Radio.

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1: Der im Januar 2022 geborene Kuwasch American Akita Mix Teddy wurde im September angebunden aufgefunden und wartet seitdem im Saarbrücker Tierheim auf ein neues Zuhause. Fremden gegenüber reagiert er anfangs vorsichtig, baut zu seinen Bezugspersonen jedoch schnell eine enge, sehr anhängliche Bindung auf. An der Leine läuft er angenehm und aufmerksam, bringt mit rund 45 Kilogramm Gewicht aber eine stattliche Kraft mit, weshalb seine Halter standhaft sein und Erfahrung mit Herdenschutzhunden haben sollten. Teddy verträgt sich nach Sympathie mit Hündinnen, mag jedoch keine Rüden oder kleine Hunde. Gesucht wird für ihn ein hundeerfahrenes Zuhause ohne Kinder, Katzen oder Kleintiere.
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0: Ich bin Katrin Müller. Bundeswirtschaftsministerin Katharina Rache hat sich für eine baldige Senkung der Stromsteuer ausgesprochen. Das müsse kommen, sobald im Haushalt Spielräume dafür da seien, sagte Rache der Rheinischen Post. Die Bundesregierung hatte im Koalitionsvertrag eine Senkung der Stromsteuer für alle auf das europäische Mindestmaß angekündigt. Bisher wurde sie aber nur für die Industrie, das produzierende Gewerbe sowie die Land- und Forstwirtschaft reduziert. Vor dem Treffen der G7-Gruppe der führenden westlichen Industriestaaten hat Bundesfinanzminister Lars Klingbeil vor den wirtschaftlichen Folgen des Irankriegs gewarnt. Das sei eine ernsthafte Bedrohung für die Weltwirtschaft, sagte er vor seiner Abreise nach Paris.
1: Bei dem Treffen der G7-Finanzminister geht es einmal mehr um mögliche Folgen für den Welthandel. Klingbeil sagte, man setze auf Kooperation statt Konfrontation. In Paris werde auch mit den Finanzministern aus Brasilien, Indien, Südkorea und Kenia gesprochen. Die weitere Unterstützung der Ukraine steht ebenso auf der Tagesordnung. Klingbeil will mit seinem ukrainischen Amtskollegen ein Doppelbesteuerungsabkommen unterzeichnen. Das regelt unter anderem, dass ein Unternehmen im In- und Ausland nicht doppelt Steuern zahlen muss. Das soll den wirtschaftlichen Austausch stärken. Tine Klimach, Nachrichtenredaktion.
0: Bundesinnenminister Alexander Dobrindt will die Kapazitäten beim Zivilschutz für den Kriegs- und Anschlagsfall massiv ausbauen. Es werde aufgerüstet beim Bevölkerungsschutz und der zivilen Verteidigung, sagte Dobrindt der Bild.
2: Es geht um ein Sonderprogramm in Höhe von 10 Milliarden Euro. Die Mittel sollen in zusätzliche Ausrüstung, Gebäude sowie Personal und Technik fließen, etwa beim Technischen Hilfswerk. Angeschafft werden sollen mit dem Geld unter anderem Spezialfahrzeuge und Feldbetten. Zuvor hatten die großen Hilfsorganisationen eine Zeitenwende im Zivilschutz gefordert. Dirk Zeitler, Nachrichtenredaktion.
0: Zur Fußball-Weltmeisterschaft wird es in Berlin anders als in früheren Jahren keine Fanmeile mit einer Übertragung der Spiele am Brandenburger Tor geben. Auf der Straße des 17. Juni sei zur WM 2026 keine Fanmeile geplant, hieß es auf dem Internetportal berlin.de. Dabei handelt es sich offenbar um eine Korrektur einer früheren Mitteilung. Die WM wird vom 11. Juni bis 19. Juli in den USA, Kanada und Mexiko ausgetragen. Die Uhrzeiten für die Spiele liegen in deutscher Zeit am Abend und zum Teil in der Nacht.
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0: bin Katrin Müller. In der Debatte um Entlastungen hat sich Bundeswirtschaftsministerin Katharina Reiche für eine baldige Senkung der Stromsteuer ausgesprochen. Das müsse kommen, sobald im Haushalt Spielräume dafür da seien, sagte Reiche der Rheinischen Post.
1: Bisher wurde die Stromsteuer nur für die Industrie, das produzierende Gewerbe sowie die Land- und Forstwirtschaft gesenkt, nicht aber für die privaten Haushalte und alle Unternehmen. Bundeskanzler Merz und Finanzminister Klingbeil begründeten diese Entscheidung mit Haushaltszwängen. Angesichts der Kosten von 5,4 Milliarden Euro konnten sich die Koalitionspartner nicht auf eine Gegenfinanzierung einigen. Aus Berlin Dirk Zeitler.
0: US-Präsident Donald Trump droht mit einer Wiederaufnahme des Kriegs gegen den Iran. Für den Iran ticke die Uhr und sie sollten sich besser schnell bewegen, sonst werde von ihnen nichts mehr übrig bleiben, schrieb Trump auf der Plattform Truth Social. Der US-Verbündete Israel stellt sich bereits auf einen möglichen Neubeginn der gemeinsamen Angriffe im Iran ein. Ideen gegen Behördenfrust gesucht. Bürger können jetzt selbst mitentscheiden, wie der Staat einfacher und moderner werden soll. Unter dem Titel Deutschland, was geht, hat das Bundesdigitalministerium zum ersten bundesweiten Bürgerhackathon aufgerufen.
2: Der Bund will wissen, woran es konkret hakt, heißt es. Bis 14. Juni sollen Bürgerinnen und Bürger am Telefon oder online Ideen liefern, um alltagsnahe Probleme beispielsweise bei Steuern und Sozialleistungen zu lösen. Ab Juli wird dann über die Ideen abgestimmt und es werden umsetzbare Konzepte daraus gemacht. Die vielversprechendsten Ansätze sollen dann im Folgejahr direkt in die Bundesverwaltung integriert werden, lautet das offizielle Versprechen. Als Vorbild des Projekts dient Taiwan, wo Bürgerbeteiligung schon länger im Kampf für mehr Digitalisierung und gegen Bürokratie eingesetzt wird. Tanja Wagner, Nachrichtenredaktion.
0: Zur Fußball-Weltmeisterschaft wird es in Berlin anders als in früheren Jahren keine Fanmeile mit einer Übertragung der Spiele am Brandenburger Tor geben. Auf der Straße des 17. Juni sei zur WM 2026 keine Fanmeile geplant, hieß es auf dem Internetportal berlin.de. Dabei handelt es sich offenbar um eine Korrektur einer früheren Mitteilung. Die WM wird vom 11. Juni bis 19. Juli in den USA, Kanada und Mexiko ausgetragen. Die Uhrzeiten für die Spiele liegen in deutscher Zeit am Abend und zum Teil in der Nacht.
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0: Ich bin Katrin Müller. Deutschland dürfte in den kommenden Jahren mehr CO2 verursachen als eingeplant, was dem Klima schadet. Die Anstrengungen der Bundesregierung beim Klimaschutz reichen nicht aus, schreibt der Expertenrat für Klimafragen in seinem in Berlin veröffentlichten neuesten Gutachten.
1: Der Expertenrat für Klimafragen berät die Regierung unabhängig und sieht bei der Regierung jetzt dringenden politischen Handlungsbedarf. Die derzeitigen Prognosen der Regierung, wie viel Treibhausgase Deutschland in den kommenden Jahren ausstoße, seien zu optimistisch, vor allem in den Bereichen Energie und Gebäuden. Auch weil es zusätzliche Risiken gäbe, etwa die aktuelle Reform des Heizungsgesetzes. Längerfristig sei es unwahrscheinlich, dass Deutschland sein Ziel erreiche, bis 2045 klimaneutral zu sein. Aus Berlin, Ronny Tochau.
0: Bundeswirtschaftsministerin Katharina Reiche hat sich für eine baldige Senkung der Stromsteuer ausgesprochen. Das müsse kommen, sobald im Haushalt Spielräume dafür da seien, sagte Reiche der Rheinischen Post. Die Bundesregierung hatte im Koalitionsvertrag eine Senkung der Stromsteuer für alle auf das europäische Mindestmaß angekündigt. Bisher wurde sie aber nur für die Industrie, das produzierende Gewerbe sowie die Land- und Forstwirtschaft reduziert. Gar nicht mehr so veggie. Die Produktion von Fleischalternativen in Deutschland ist nach langem Boom erstmals gesunken. Statt Veggie-Burger und Tofu-Wurst wird laut Bundesstatistik dagegen wieder mehr echtes Fleisch gegessen.
2: Ob aus Erbsenprotein, Seitan oder Tofu, fast 125.000 Tonnen Fleischersatz wurden im vergangenen Jahr hier in Deutschland hergestellt, etwas weniger als zuvor. Veggie-Schnitzel und Co. sind in den letzten Jahren zwar beliebter geworden, denn sich vegan zu ernähren liegt im Trend, dennoch bleiben sie am Fleischmarkt ein Nischenprodukt. Denn die Fleischproduktion liegt gemessen am Umsatz rund 70 Mal höher. Gleichzeitig ist auch der Fleischkonsum in Deutschland leicht gestiegen, auf fast 55 Kilo pro Kopf im Jahr. Tanja Wagner, Nachrichtenredaktion.
0: Zur Fußball-Weltmeisterschaft wird es in Berlin anders als in früheren Jahren keine Fanmeile mit einer Übertragung der Spiele am Brandenburger Tor geben. Auf der Straße des 17. Juni sei zur WM 2026 keine Fanmeile geplant, hieß es auf dem Internetportal berlin.de. Die WM wird vom 11. Juni bis 19. Juli in den USA, Kanada und Mexiko ausgetragen. Die Uhrzeiten für die Spiele liegen in deutscher Zeit am Abend und zum Teil in der Nacht.
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0: bin Katrin Müller. Die Anstrengungen der Bundesregierung beim Klimaschutz reichen nach Einschätzung eines wichtigen Beratergremiums nicht aus. Die Wirkung des jüngst von Umweltminister Schneider vorgestellten Klimaschutzprogramms dürfte deutlich geringer ausfallen als von der Bundesregierung angenommen. Das schreibt der Expertenrat für Klimafragen in seinem neuesten Gutachten. Selbst wenn das Programm komplett umgesetzt würde, werde keines der Ziele für das Jahr 2040 erreicht, so der Expertenrat, ein unabhängiges Beratergremium der Bundesregierung. In der Debatte um Entlastungen hat sich Bundeswirtschaftsministerin Katharina Reiche für eine baldige Senkung der Stromsteuer ausgesprochen. Das müsse kommen, sobald im Haushalt Spielräume dafür da seien, sagte Reiche der Rheinischen Post.
1: Bisher wurde die Stromsteuer nur für die Industrie, das produzierende Gewerbe sowie die Land- und Forstwirtschaft gesenkt, nicht aber für die privaten Haushalte und alle Unternehmen. Bundeskanzler Merz und Finanzminister Klingbeil begründeten diese Entscheidung mit Haushaltszwängen. Angesichts der Kosten von 5,4 Milliarden Euro konnten sich die Koalitionspartner nicht auf eine Gegenfinanzierung einigen. Aus Berlin, Dirk Zeitler.
0: Ideen gegen Behördenfrust gesucht. Bürger können jetzt selbst mitentscheiden, wie der Staat einfacher und moderner werden soll. Unter dem Titel Deutschland, was geht, hat das Bundesdigitalministerium zum ersten bundesweiten Bürgerhackathon aufgerufen.
2: Der Bund will wissen, woran es konkret hakt, heißt es. Bis 14. Juni sollen Bürgerinnen und Bürger am Telefon oder online Ideen liefern, um alltagsnahe Probleme, beispielsweise bei Steuern und Sozialleistungen, zu lösen. Ab Juli wird dann über die Ideen abgestimmt und es werden umsetzbare Konzepte daraus gemacht. Die vielversprechendsten Ansätze sollen dann im Folgejahr direkt in die Bundesverwaltung integriert werden, lautet das offizielle Versprechen. Als Vorbild des Projekts dient Taiwan, wo Bürgerbeteiligung schon länger im Kampf für mehr Digitalisierung und gegen Bürokratie eingesetzt wird. Tanja Wagner, Nachrichtenredaktion.
0: Die Produktion von vegetarischen oder veganen Fleischalternativen in Deutschland ist nach langem Boom erstmals leicht gesunken. Im vergangenen Jahr wurden rund 125.000 Tonnen Fleischersatzprodukte hergestellt, etwas weniger als im Vorjahr, wie das Statistische Bundesamt mitteilte. Gleichzeitig wurde wieder mehr Fleisch gegessen. Pro Person stieg der Konsum von Steaks, Wurst und Aufschnitt 2025 nach vorläufigen Angaben leicht auf etwa 55 Kilo pro Person.
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0: Deutschland dürfte in den kommenden Jahren mehr CO2 verursachen als eingeplant. Die Anstrengungen der Bundesregierung beim Klimaschutz würden nicht ausreichen, schreibt der Expertenrat für Klimafragen in seinem neuesten Gutachten.
1: Der Expertenrat für Klimafragen berät die Regierung unabhängig und sieht bei der Regierung jetzt dringenden politischen Handlungsbedarf. Die derzeitigen Prognosen der Regierung, wie viel Treibhausgase Deutschland in den kommenden Jahren ausstoße, seien zu optimistisch, vor allem in den Bereichen Energie und Gebäuden. Auch weil es zusätzliche Risiken gäbe, etwa die aktuelle Reform des Heizungsgesetzes. Längerfristig sei es unwahrscheinlich, dass Deutschland sein Ziel erreiche, bis 2045 klimaneutral zu sein. Ronny Tochau, Berlin.
0: Bundesinnenminister Alexander Dobrindt will die Kapazitäten beim Zivilschutz für den Kriegs- und Anschlagsfall massiv ausbauen. Der Bild-Zeitung sagte Dobrindt, man werde beim Bevölkerungsschutz und der zivilen Verteidigung aufrüsten.
2: Es geht um ein Sonderprogramm in Höhe von 10 Milliarden Euro. Die Mittel sollen in zusätzliche Ausrüstung, Gebäude sowie Personal und Technik fließen, etwa beim Technischen Hilfswerk. Angeschafft werden sollen mit dem Geld unter anderem Spezialfahrzeuge und Feldbetten. Zuvor hatten die großen Hilfsorganisationen eine Zeitenwende im Zivilschutz gefordert. Derzeit werde ehrenamtlichen Helfern teils Material zur Verfügung gestellt, mit dem schon ihre Großeltern gearbeitet hätten, sagte DRK-Präsident Gröhe der Süddeutschen Zeitung. Dirk Zeitler, Berlin.
0: Rund 7 Wochen nach dem lange unbemerkt gebliebenen Ausbruch des Hunter-Virus auf der Hondius ist das Kreuzfahrtschiff in die Niederlande zurückgekehrt. Laut einem dpa-Reporter machte das Schiff heute im Hafen von Rotterdam fest. An Bord waren nach Angaben der Reederei eine Restbesatzung von 25 Seeleuten sowie ein Arzt und eine Pflegekraft. Auch die Leiche der auf See gestorbenen deutschen Frau wurde mit nach Rotterdam gebracht. Die Produktion von vegetarischen oder veganen Fleischalternativen in Deutschland ist nach einem langen Boom erstmals leicht gesunken. Im vergangenen Jahr wurden laut Statistischem Bundesamt 1,2% weniger produziert als im Vorjahr. Gleichzeitig wurde wieder etwas mehr Fleisch gegessen. Der Pro-Kopf-Verzehr lag 2025 nach vorläufigen Angaben der Bundesanstalt für Landwirtschaft und Ernährung bei im Schnitt knapp 55 Kilo.
3: Und jetzt in Kürze das Wichtigste aus dem Saarland und der Region. Die SV Elversberg hat Fußballgeschichte geschrieben und steigt erstmals in die Bundesliga auf. Ganz Elversberg feiert den größten Erfolg seiner Vereinsgeschichte. In Primstal sorgte ein Autofahrer mit einer vergessenen Zapfpistole für eine beschädigte Tanksäule und Unfallflucht. Die Polizei bittet um Hinweise. Und erneut sorgt Pyrotechnik im Saarbrücker Ludwigsparkstadion für Diskussionen, nachdem eine Rakete aus dem Gästeblock nur knapp Zuschauer verfehlte. Ausführliches dazu gleich um 9:30.
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6: Im Saarland ist gerade meistens grau und es regnet so ein bisschen. Die Temperaturen liegen bei ungefähr 14 Grad, die Wolken hängen dicht und es fühlt sich eher frisch an. In den nächsten Stunden bleibt's erstmal nass, mit leichtem Regen und vielen Wolken. Die Temperaturen liegen so zwischen etwa 13 und 16 Grad. Später am Nachmittag und Richtung Abend bleibt es überwiegend bewölkt. Hier und da gibt's mal einen Schauer. Erst in der Nacht wird's dann trockener und es kühlt auf rund 10 Grad ab.
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6: Der aktuelle Blick auf die Straßen im Saarland. Auf der A62 von Nonnweiler in Richtung Landstuhl wird in der Nähe von Parkplatz am Karlswald gearbeitet. Wir wünschen euch eine gute Fahrt.
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6: Hier geht's durch den City Radio Nachmittag. Mein Name ist Lena Voss. Tag.

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1: In Homburg hat es in der Nacht auf Mittwoch einen Einbruch in das Restaurant Just Smash gegeben. Das berichten Mitarbeiter des Lokals und Menschen aus dem direkten Umfeld. Nach deren Angaben fand der Vorfall zwischen 1 und halb 2 Uhr nachts statt. Zwei bisher unbekannte Personen sollen versucht haben, die Eingangs- und Hintertür mit einem Werkzeug aufzuhebeln. Das hat wohl nicht geklappt. Danach sind die Täter über ein Fenster auf der Rückseite ins Restaurant eingestiegen. Drinnen haben sie Bargeld aus der Kasse gestohlen. Entdeckt wurde der Einbruch am Mittwochmorgen, als Mitarbeiter zur Arbeit kamen. Die Polizei ist inzwischen informiert und eine Anzeige liegt vor. Aufnahmen der Überwachungskamera zeigen zwei Verdächtige in der Nacht im und am Restaurant. Bisher gibt es keine öffentliche Fahndung der Polizei. Die Betreiber hoffen jetzt, dass sich Zeugen melden und Hinweise geben können.

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0: mit Andreas Klein. Hallo. Ein 41-jähriger E-Scooter-Fahrer hat sich am Samstag in St. Ingbert Rohrbach schwer verletzt. Der Mann ist auf der Straße in den Königswiesen vom E-Scooter gestürzt. Ein anderes Fahrzeug war nicht beteiligt. Der Fahrer trug keinen Helm, er hat schwere Kopfverletzungen erlitten und kam ins Krankenhaus. Auch in Nohfelden kam es zu einem schweren Unfall. Dort ist am Freitagnachmittag ein 42-jähriger Pedelec-Fahrer gestürzt. Der Mann aus Belgien war auf einer abschüssigen, verschmutzten Strecke unterwegs. Er hat sich schwer verletzt. Ein Rettungshubschrauber hat ihn ins Klinikum Saarbrücken-Winterberg gebracht. Im Nordsaarland hat die Polizei am Donnerstagabend zwei Verdächtige gestoppt. Die Männer sollen in Neunkirchen nahe altes Frittierfett gestohlen haben. Sie haben ein großes Kunststofffass vor einem Restaurant in einen Transporter geladen. Im Fahrzeug lagen insgesamt 7 große und 2 kleinere Behälter mit gebrauchtem Speiseöl. Die Polizei hat ein Verfahren wegen Diebstahls eingeleitet. Die Herkunft des Fetts bleibt unklar. Feuerwehr und Rettungskräfte waren am Samstagmorgen an der deutsch-französischen Grenze bei Großrosseln im Einsatz. Auf der französischen Seite bei Nassweiler standen gegen 5 Uhr morgens 2 Fahrzeuge in Flammen. Die Löscharbeiten liefen gemeinsam mit den französischen Kollegen. Verletzt wurde niemand. Die Brandursache ist noch unklar. Soweit das Neueste aus der Region für den Moment. Weitere Nachrichten findet ihr auf blaulichtreport-saarland.de.
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3: Im Saarland ist gerade meistens grau und es regnet so ein bisschen. Die Temperaturen liegen bei ungefähr 14 Grad, die Wolken hängen dicht und es fühlt sich eher frisch an. In den nächsten Stunden bleibt es erstmal nass, mit leichtem Regen und vielen Wolken. Die Temperaturen liegen so zwischen etwa 13 und 16 Grad. Später am Nachmittag und Richtung Abend bleibt es überwiegend bewölkt. Hier und da gibt's mal einen Schauer. Erst in der Nacht wird's dann trockener und es kühlt auf rund 10 Grad ab.
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3: Der aktuelle Blick auf die Straßen im Saarland. Auf der A62 von Nonnweiler in Richtung Landstuhl wird in der Nähe von Parkplatz am Karlswald gearbeitet. Wir wünschen euch eine gute Fahrt.
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3: Hey Saarland, hier ist euer City Radio am Nachmittag mit mir. Ich bin Lena Voss.
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0: Markus Bleski. Zwei Drittel der Menschen in Deutschland befürworten ein Social-Media-Verbot für Kinder unter 14 Jahren. Das geht aus einer repräsentativen Umfrage des Bayerischen Forschungsinstituts für digitale Transformation hervor, die auf der Republika in Berlin vorgestellt wurde. Bei höheren Altersgrenzen sinkt die Zustimmung deutlich. Forschende warnten vor Vorschlägen verboten. Sie verwiesen darauf, dass soziale Medien für Jugendliche auch Orte für Information, Austausch und Teilhabe seien. Statt pauschaler Verbote brauche es strengere Regeln für Plattformen und mehr Medienkompetenz. Viele Befragte zweifeln zudem an der Wirksamkeit eines Verbots. Deutschland dürfte in den kommenden Jahren mehr CO2 verursachen als eingeplant. Die Anstrengungen der Bundesregierung beim Klimaschutz würden nicht ausreichen, schreibt der Expertenrat für Klimafragen in seinem neuesten Gutachten.
1: Der Expertenrat für Klimafragen berät die Regierung unabhängig und sieht bei der Regierung jetzt dringenden politischen Handlungsbedarf. Die derzeitigen Prognosen der Regierung, wie viel Treibhausgase Deutschland in den kommenden Jahren ausstoße, seien zu optimistisch, vor allem in den Bereichen Energie und Gebäuden. Auch weil es zusätzliche Risiken gäbe, etwa die aktuelle Reform des Heizungsgesetzes. Längerfristig sei es unwahrscheinlich, dass Deutschland sein Ziel erreiche, bis 2045 klimaneutral zu sein. Ronny Tochau, Berlin.
0: Nach dem Hantavirus-Ausbruch auf dem Kreuzfahrtschiff Hondius ist das Schiff in den Hafen von Rotterdam zurückgekehrt. An Bord befanden sich zuletzt noch 25 Besatzungsmitglieder sowie medizinisches Personal.
2: Diese Crewmitglieder bleiben jetzt in Quarantäne. Niemand von ihnen hat bisher Symptome gezeigt. Um das Schiff vollständig zu desinfizieren, sind 4 Tage angesetzt. Das Hantavirus war auf einer Kreuzfahrt von Argentinien in den Atlantik ausgebrochen. An Bord gebracht hatte es vermutlich ein niederländisches Ehepaar, das verstorben ist. Insgesamt geht die WHO bisher von 11 Infektionsfällen aus. Ursula Winkler, Nachrichtenredaktion.
0: Nach dem Ausbruch eines Tigers bei Leipzig fordern Tierschützer ein Verbot privater Wildtierhaltungen. Der Deutsche Tierschutzbund erklärte, die Haltung gefährlicher Wildtiere in Privathand sei weder sicher noch tierschutzgerecht. Die Staatsanwaltschaft Leipzig ermittelt inzwischen wegen des Verdachts der fahrlässigen Körperverletzung durch Unterlassen. Der Tiger war gestern erschossen worden, nachdem ein 72-Jähriger von dem Tier verletzt worden war.
3: Und jetzt in Kürze das Wichtigste aus dem Saarland und der Region. Ein 41-jähriger E-Scooter-Fahrer aus St. Ingbert wurde bei einem Alleinunfall ohne Helm schwer am Kopf verletzt und ins Krankenhaus gebracht. Ebenso schwer verunglückte ein 42-jähriger Belgier mit seinem Pedelec auf einer abschüssigen Strecke bei Nohfelden-Eiweiler. Er musste per Rettungshubschrauber ins Klinikum Saarbrücken. Für Aufsehen sorgte in Nohfelden außerdem ein Diebstahl von Frittierfett. 2 Verdächtige wurden mit etlichen Fässern Altfett im Transporter festgenommen. Ausführliches dazu gleich um 9:30.
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6: Im Saarland ist es am Nachmittag meist bewölkt, dazu fällt leichter Regen. Die Temperaturen liegen bei etwa 16 bis 17 Grad. Die Luft ist ziemlich feucht, aber noch angenehm frisch. In den nächsten Stunden bleibt's wechselhaft mit etwas Regen, Richtung Abend wird's stellenweise trockener. In der Nacht kühlt es auf ungefähr 8 bis 10 Grad ab und die Wolken bleiben dicht. Morgen früh startet der Tag grau und kühl bei rund 11 Grad. Im Laufe des Tages bleibt es oft bedeckt, zwischendurch gibt's immer mal wieder leichten Regen.
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6: Der aktuelle Blick auf die Straßen im Saarland. Zwischen Osterbrücken und Abzweig nach Herchweiler besteht in beiden Richtungen Gefahr durch Tiere auf der Fahrbahn. Kommt gut an!
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6: Eure gute Laune-Stimme im Studio ist Lena Voss. Servus!

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1: Ein großer Feuerwehreinsatz hat am frühen Samstagmorgen um Nassweiler für Aufsehen gesorgt. Mehrere Löschbezirke aus Großrosseln sind gegen 5 Uhr alarmiert worden. Der Grund? Im Grenzbereich auf französischer Seite standen 2 Autos in Flammen. Schon beim Eintreffen der Feuerwehr war dichter Rauch zu sehen. Die Flammen schlugen Meter hoch. Eines der brennenden Fahrzeuge lag direkt an der deutsch-französischen Grenze. Deshalb haben die Einsatzkräfte aus dem Löschbezirk Süd ihren Löschangriff teilweise von deutscher Seite aus gestartet. Die Zusammenarbeit mit der französischen Feuerwehr hat gut funktioniert. Die Löscharbeiten wurden zwischen beiden Seiten eng abgestimmt. Im Einsatz waren die Feuerwehren aus Großrosseln mit den Löschbezirken Süd, West und Ost. Auch das Deutsche Rote Kreuz war vor Ort. Auf französischer Seite kamen Einsatzkräfte aus Merlebach und Vorbach dazu. Nach aktuellem Stand gab es keine Verletzten. Warum die beiden Autos gebrannt haben, weiß man noch nicht. In der Region Nassweiler mussten Polizei und Feuerwehr in letzter Zeit schon öfter ausrücken.

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0: Andreas Klein, hallo. In St. Ingbert hat sich am Samstag ein schwerer Unfall ereignet. Ein 41-jähriger Mann ist mit seinem E-Scooter auf der Straße in den Königswiesen gestürzt. Ein anderes Fahrzeug war dabei nicht beteiligt. Der Mann trug keinen Helm und hat schwere Kopfverletzungen erlitten. Rettungskräfte brachten ihn ins Krankenhaus. Auch in Nohfelden hat es einen schweren Unfall gegeben. Am Freitag ist ein 42-jähriger Pedelec-Fahrer nahe Eiweiler auf einer abschüssigen Strecke gestürzt. Die Fahrbahn war verschmutzt. Der Mann aus Belgien wurde schwer verletzt und kam mit dem Rettungshubschrauber in die Klinik nach Saarbrücken. Das Fahrrad wurde leicht beschädigt. In Nohfelden-Neuenkirchen haben Polizisten am Donnerstagabend zwei Männer gestoppt, die mehrere Fässer mit gebrauchtem Frittierfett transportierten. Ein Zeuge hatte den verdächtigen Ladevorgang vor einem Restaurant beobachtet. Im Transporter standen 7 große und 2 kleinere Fässer mit Altfett. Die Männer stammen aus Bulgarien und stehen im Verdacht, das Fett gestohlen zu haben. Altes Speiseöl ist mittlerweile für die Herstellung von Biokraftstoff gefragt. Die Polizei sucht weitere mögliche Geschädigte. Ein weiterer Einsatz hat die Feuerwehr Großrosseln am Samstagmorgen beschäftigt. Nahe der deutsch-französischen Grenze bei Nassweiler standen 2 Fahrzeuge in Flammen. Die Feuerwehrleute aus Großrosseln und aus Frankreich löschten den Brand gemeinsam. Verletzte gab es nicht. Warum die Autos gebrannt haben, ist noch unklar. Soweit das Neueste aus der Region für den Moment. 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
3: Im Saarland ist es am Nachmittag meist bewölkt, dazu fällt leichter Regen. Die Temperaturen liegen bei etwa 16 bis 17 Grad. Die Luft ist ziemlich feucht, aber noch angenehm frisch. In den nächsten Stunden bleibt es wechselhaft mit etwas Regen, Richtung Abend wird es stellenweise trockener. In der Nacht kühlt es auf ungefähr 8 bis 10 Grad ab und die Wolken bleiben dicht. Morgen früh startet der Tag grau und kühl bei rund 11 Grad. Im Laufe des Tages bleibt es oft bedeckt, zwischendurch gibt es immer mal wieder leichten Regen.
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3: Der aktuelle Blick auf die Straßen im Saarland. Auf der A620 von Saarbrücken in Richtung Saarlouis besteht zwischen Saarbrücken-Westspangenbrücke und Saarbrücken-Mahlstatterbrücke Gefahr durch einen defekten PKW nach einem Unfall. Und zwischen Osterbrücken und Abzweig nach Herchweiler besteht in beiden Richtungen Gefahr durch Tiere auf der Fahrbahn. Wir wünschen euch eine gute Fahrt.
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3: Hier ist euer City Radio und ich bin Lena Voss.
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1: Mit mir, Nico. Hi. Das ganze Pfingstwochenende lädt die Burgruine Bucherbach in Püttlingen zum 19. mittelalterlichen Treiben ein. Euch erwartet ein bunter Markt mit traditionellem Handwerk, spektakulären Schaukämpfen, Gauklern und eine feurige Show am Samstagabend für die ganze Familie. Die Kulturhalle Werden in Völkling wird am Wochenende zum absoluten Treffpunkt für alle Feinschmecker. Bei der ersten Genusspunkt Saarland könnt ihr euch durch eine exklusive Auswahl an edlen Spirituosen, Whiskys und Craftbieren probieren. Damit habt ihr am Wochenende einiges vor.
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0: geplante Diätenerhöhung für die 630 Bundestagsabgeordneten wird voraussichtlich ausgesetzt. Der Unionspolitiker Steffen Bilger sagte bei RTL und NTV, man sei mit der SPD gemeinsam der Auffassung, diesen Schritt jetzt gehen zu wollen. Auch Linke, Grüne und AfD sind dafür. Eigentlich sollten die Abgeordnetenbezüge zum 1. Juli um knapp 500 Euro auf rund 12.330 Euro steigen. Zur Begründung verwies Bilger auf anstehende Reformen, die für viele Menschen mit Belastungen verbunden seien. Zwei Drittel der Menschen in Deutschland sprechen sich für die Einführung eines Verbots von sozialen Medien für Kinder unter 14 Jahren aus. Das hat eine Umfrage des Bayerischen Forschungsinstituts für digitale Transformation ergeben, die auf der Medienkonferenz Republika in Berlin vorgestellt wurde.
1: Die Zustimmung der Deutschen für ein Social-Media-Verbot hängt von der genauen Altersgrenze ab. Ein Verbot unter 14 Jahren fänden zwar zwei Drittel gut, unter 16, wie in Australien eingeführt, befürwortet aber nur knapp die Hälfte. Und sogar die Befürworter sind mehrheitlich skeptisch, ob die Jugend mit Verboten von sozialen Medien wirklich ferngehalten würden oder Umwege findet. Wissenschaftler warnen auch eher vor pauschalen Verboten. Viele Probleme mit sozialen Medien würden so in weniger sichtbare Räume verschoben. Und man dürfe die Anbieter der sozialen Medien nicht aus der Verantwortung lassen. Onni Torau, Berlin.
0: Nach dem Hantavirus-Ausbruch auf dem Kreuzfahrtschiff Hondius ist das Schiff in den Hafen von Rotterdam zurückgekehrt. An Bord befanden sich zuletzt noch 25 Besatzungsmitglieder sowie medizinisches Personal.
2: Diese Crewmitglieder bleiben jetzt in Quarantäne. Niemand von ihnen hat bisher Symptome gezeigt. Um das Schiff vollständig zu desinfizieren, sind 4 Tage angesetzt. Das Hantavirus war auf einer Kreuzfahrt von Argentinien in den Atlantik ausgebrochen. An Bord gebracht hatte es vermutlich ein niederländisches Ehepaar, das verstorben ist. Insgesamt geht die WHO bisher von 11 Infektionsfällen aus. Ursula Winkler, Nachrichtenredaktion.
0: CDU-Landeschef Gordon Schnieder ist der neue Ministerpräsident von Rheinland-Pfalz. Die Abgeordneten des Landtags in Mainz wählten den 50-Jährigen aus der Eifel zum Regierungschef einer schwarz-roten Koalition. Mit der Wahl des CDU-Politikers beginnt eine neue Ära in Rheinland-Pfalz. In den vergangenen 35 Jahren stand durchgehend die SPD an der Spitze der Regierungen.
3: Und jetzt in Kürze das Wichtigste aus dem Saarland und der Region. In St. Ingbert wurde ein 41-Jähriger ohne Helm mit seinem E-Scooter schwer verletzt. Er stürzte allein und erlitt schwere Kopfverletzungen. Auch im Nordsaarland kam es zu einem Unfall. Ein belgischer Pedelec-Fahrer stürzte nahe Nohfelden-Eiweiler auf abschüssiger Strecke und musste per Hubschrauber in die Klinik gebracht werden. Und die Polizei stoppte 2 Männer nach Diebstahl von mehreren 100 Litern gebrauchtem Frittierfett. Offenbar begehrter Rohstoff für Biokraftstoffe. Ausführliches dazu gleich um 13:30.
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6: Im Saarland regnet's gerade leicht. Die Temperaturen liegen bei ungefähr 17 Grad. Es sind viele Wolken unterwegs. Insgesamt bleibt's eher grau. In den nächsten Stunden bis in den frühen Abend geht's mit leichtem Regen weiter und die Werte landen bei etwa 15 bis 16 Grad. In der Nacht kühlt's dann deutlich ab auf ungefähr 8 bis 10 Grad und der Himmel bleibt meist bedeckt.
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6: Derzeit liegen uns keine Meldungen vor. Kommt gut an.
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6: Schnell wieder in die Musik. Am Mikro für euch Lena Voss. Hi.

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1: In Nofelden hat es am Donnerstagabend einen ungewöhnlichen Polizeieinsatz gegeben. Zwei Männer stehen im Verdacht, altes Frittierfett gestohlen zu haben. Ein Zeuge hat beobachtet, wie die beiden in Neunkirchen an der Nahe vor einem Restaurant ein großes Fass mit gebrauchtem Speiseöl in einen blauen Kastenwagen verladen. Das Fahrzeug hatte ein französisches Kennzeichen. Die Polizei war schnell vor Ort und konnte das Auto kurz darauf kontrollieren. Im Transporter fanden die Beamten insgesamt 7 große Fässer mit jeweils 120 Litern und 2 weitere Behälter mit 60 Litern altem Fett. Früher hat man so etwas einfach als Küchenabfall entsorgt, heute ist Altfett ein wertvoller Rohstoff. Es wird zum Beispiel zur Herstellung von Biokraftstoffen genutzt. Die beiden Verdächtigen, sie sind 27 und 29 Jahre alt und kommen aus Bulgarien, haben sich nicht dazu geäußert, woher die ganzen Fässer stammen. Gegen sie läuft jetzt ein Verfahren wegen gewerbsmäßigen Diebstahl. Die Polizei im Nordsaarland sucht weitere Geschädigte, denen Altfett gestohlen wurde.
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0: mit Andreas Klein. Hallo. Im Saarland hat es am Wochenende erneut gefährliche Szenen bei Fußballspielen gegeben. Erst am Samstag flog im Saarbrücker Ludwigsparkstadion eine Rakete aus dem Gästeblock in einen Zuschauerbereich. Nur einen Tag später kam es zu einem ähnlichen Vorfall in Spiesen-Elversberg. Beim Aufstiegsspiel der SV Elversberg gegen Preußen Münster schossen Unbekannte aus dem Gästeblock eine rote Feuerwerksrakete in Richtung Spielfeld. Die Rakete landete direkt neben einer Gruppe von Einlaufkindern. Verletzt wurde niemand, doch die Schrecksekunden haben viele Zuschauer entsetzt. Die Diskussion um Pyrotechnik in Fußballstadien wird nach diesen Vorfällen wieder lauter. In Rohrbach bei St. Ingbert ist ein 41-jähriger E-Scooter-Fahrer am Samstag schwer gestürzt. Der Mann war ohne Helm unterwegs, verlor aus ungeklärter Ursache die Kontrolle und kam zu Fall. Er hat schwere Kopfverletzungen erlitten. Ein Rettungswagen brachte ihn ins Krankenhaus. Fremdbeteiligung schließt die Polizei bislang aus. Einen Tag zuvor hat es nahe Nohfelden-Eiweiler einen schweren Unfall mit einem Pedelec gegeben. Ein 42-jähriger Mann aus Belgien verlor auf einer abschüssigen, verschmutzten Strecke die Kontrolle über sein Rad und stürzte. Ein Rettungshubschrauber brachte ihn schwer verletzt ins Klinikum Saarbrücken. Das Pedelec hat nur leichten Schaden genommen. Im Nordsaarland beschäftigen sich die Ermittler aktuell mit einem ungewöhnlichen Diebstahl. Zwei Männer haben Donnerstagabend bei Nohfelden mehrere große Fässer mit altem Frittierfett gestohlen. Die Polizei stoppte den Transporter mit französischen Kennzeichen kurze Zeit später. Im Fahrzeug entdeckten sie mehr als 800 Liter gebrauchtes Speiseöl. Altfett dient nicht nur als Abfall, sondern auch als Rohstoff für Biokraftstoffe. Gegen die beiden Verdächtigen läuft nun ein Verfahren wegen gewerbsmäßigen Diebstahls. Soweit das Neueste aus der Region. Für den Moment, weitere Nachrichten findet ihr auf blaulichtreport-saarland.de.
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3: Im Saarland regnet's gerade leicht. Die Temperaturen liegen bei ungefähr 17 Grad. Es sind viele Wolken unterwegs, insgesamt bleibt's eher grau. In den nächsten Stunden bis in den frühen Abend geht's mit leichtem Regen weiter und die Werte landen bei etwa 15 bis 16 Grad. In der Nacht kühlt's dann deutlich ab auf ungefähr 8 bis 10 Grad und der Himmel bleibt meist bedeckt.
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3: Der aktuelle Blick auf die Straßen im Saarland. A. Ein von Saarbrücken in Richtung Trier zwischen Saarbrücken-Neuhaus und Riegelsberg besteht Gefahr durch ein defektes Fahrzeug. Der rechte Fahrstreifen ist blockiert. Und L. 270 in Riegelsberg, Altenkesseler Straße zwischen Altenkessel und Ortsausgang, sind die Ampeln außer Betrieb wegen Bauarbeiten. Wir wünschen euch eine gute Fahrt.
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3: Ich bin Lena Voss. Hi.

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1: Der im Januar 2022 geborene Kuwasch American Akita Mix Teddy wurde im September angebunden aufgefunden und wartet seitdem im Saarbrücker Tierheim auf ein neues Zuhause. Fremden gegenüber reagiert er anfangs vorsichtig, baut zu seinen Bezugspersonen jedoch schnell eine enge, sehr anhängliche Bindung auf. An der Leine läuft er angenehm und aufmerksam, bringt mit rund 45 Kilogramm Gewicht aber eine stattliche Kraft mit, weshalb seine Halter standhaft sein und Erfahrung mit Herdenschutzhunden haben sollten. Teddy verträgt sich nach Sympathie mit Hündinnen, mag jedoch keine Rüden oder kleine Hunde. Gesucht wird für ihn ein hundeerfahrenes Zuhause ohne Kinder, Katzen oder Kleintiere.

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0: Ich bin Thomas Bleski. Der Expertenrat für Klimafragen hält die Klimaschutzpolitik der Bundesregierung für unzureichend. In einem Gutachten warnen die Regierungsberater, selbst mit dem geplanten Klimaschutzprogramm würden die Ziele für 2040 verfehlt.
1: Eindeutig und vernichtend sei der Bericht des Expertenrates für die Klimapolitik der Regierung, kommentiert der BUND. Deutschland verfehle seine Klimaziele gerade auf ganzer Linie. Vor allem die Aufweichung des Verbrenner aus und das geplante geänderte Heizungsgesetz seien Rückschritte. Der WWF kritisiert, die Bundesregierung komme derzeit ihrem grundgesetzlichen Auftrag zum Schutz der Lebensgrundlagen nicht nach. Der unabhängige Expertenrat für Klimafragen hatte in seinem Bericht erklärt, die derzeitige Klimapolitik gefährde die Klimaziele. Es bestehe politischer Handlungsbedarf. Ronny Tochau, Berlin.
0: Die geplante Diätenerhöhung für die 630 Bundestagsabgeordneten wird voraussichtlich ausgesetzt. Der Unionspolitiker Steffen Pilger sagte bei RTL und NTV, man sei mit der SPD gemeinsam der Auffassung, diesen Schritt jetzt gehen zu wollen. Auch Linke, Grüne und AfD sind dafür. Eigentlich sollten die Abgeordnetenbezüge zum 1. Juli um knapp 500 Euro auf rund 12.330 Euro steigen. SPD-Politiker äußern sich zurückhaltend zu einer Verlängerung des Tankrabatts über Ende Juni hinaus. Fraktionsvize Armand Zorn sagte der dpa, eine dauerhafte Senkung der Energiesteuer könne keine Lösung sein.
2: Kurzfristig richtig, aber keine Dauerlösung, so der Tenor aus der SPD, denn der Tankrabatt entlaste alle, die Auto fahren und nicht nur diejenigen, die auf Hilfe vom Staat angewiesen sind. Und schon die bisher angesetzten 2 Monate Tankrabatt kosten wiederum den Staat 1,6 Milliarden Euro an Steuereinnahmen. Also quasi eine Absage an Söders Idee einer Verlängerung. Stattdessen kann sich die SPD weiter einen Preisdeckel für Sprit vorstellen, den wiederum aber bisher die Union ablehnt. Jan-Henner Reitze, Berlin.
0: 2/3 der Menschen in Deutschland befürworten laut einer Studie ein Verbot sozialer Medien für Kinder unter 14 Jahren. Das geht aus einer repräsentativen Umfrage des Bayerischen Forschungsinstituts für digitale Transformation hervor, die auf der Medienkonferenz Republika in Berlin vorgestellt wurde. Forschende warnten dort aber vor vorschnellen Verboten. Stattdessen brauche es strengere Regeln für Plattformen und mehr Medienkompetenz.
3: Und jetzt in Kürze das Wichtigste aus dem Saarland und der Region. Erneut sorgt eine fehlgeleitete Feuerwerksrakete bei einem Fußballspiel für Entsetzen. Diesmal beim Bundesliga-Aufstieg in Elversberg, wo sie direkt neben Einlaufkindern einschlug. Währenddessen liegt in St. Ingbert ein 41-jähriger E-Scooter-Fahrer nach einem Sturz ohne Helm schwer verletzt im Krankenhaus. Und bei Nofelden musste ein Pedelec-Fahrer mit schweren Verletzungen nach einem Unfall vom Rettungshubschrauber geborgen werden. Ausführliches dazu gleich um 19:30.
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6: Im Saarland wird's am Nachmittag wechselhaft mit leichtem Regen und Temperaturen um die 18 Grad. Dazu viele Wolken, die Luft ist noch angenehm frisch. In den nächsten Stunden wird's immer wieder nass, vor allem Richtung Abend und in der Nacht bei etwa 13 bis 10 Grad. Gegen Morgen hängen die Wolken weiter dicht über dem Land, meistens bleibt's trocken bei rund 11 Grad. Später am Tag liegen die Temperaturen dann bei ungefähr 12 bis 15 Grad, mal mit ein bisschen Regen, mal einfach nur grau und bedeckt.
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6: Der aktuelle Blick auf die Straßen im Saarland. Auf der A1 von Saarbrücken in Richtung Trier zwischen Saarbrücken-Neuhaus und Riegelsberg ist der rechte Fahrstreifen wegen eines defekten Fahrzeugs blockiert. Auf der A1 von Saarbrücken in Richtung Trier zwischen Riegelsberg und Quierschied besteht Gefahr durch Gegenstände auf dem rechten Fahrstreifen. Und auf der L270 in Riegelsberg, Altenkesseler Straße, zwischen Altenkessel und Ortsausgang sind die Ampeln außer Betrieb wegen Bauarbeiten. Kommt gut an!
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6: Im Studio heute Lena Voss für euch. Hi!

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1: Das Saisonfinale in Ludwigsparkstadion zwischen dem 1. FC Saarbrücken und Hansa Rostock ist von einem schweren Zwischenfall überschattet worden. Ein Fan von Hansa Rostock ist im Gästeblock aus größerer Höhe abgestürzt. Rettungskräfte und Notärzte haben sofort eingegriffen. Sie haben den Mann erst vor Ort behandelt und anschließend noch lange im Rettungswagen versorgt. Danach kam er ins Krankenhaus. Zu seinem aktuellen Zustand gibt es noch keine Informationen. Es heißt aber, er soll sich beim Sturz schwere Verletzungen zugezogen haben. Während der Zwischenfall passierte, ist es im Stadion plötzlich sehr ruhig geworden. Viele Rostocker Fans haben ihre Fahnen eingepackt. Sie haben ihre Mannschaft nicht mehr weiter angefeuert. Trotz dieser tragischen Ereignisse gab es auf dem Platz ein spannendes und torreiches Spiel. Hansa Rostock hat kurz vor Schluss den 4. Treffer erzielt und am Ende mit 4:3 gewonnen. Gefeiert wurde das aber kaum noch. Am Ende reicht der Sieg für Rostock nicht für die Relegation. Die Mannschaft beendet die Saison auf Platz 5. Auch beim 1. FC Saarbrücken ist die Stimmung gedämpft. Die Mannschaft landet in der Abschlusstabelle nur auf Platz 15. Jetzt gibt es noch eine letzte Chance auf einen Pokalplatz. Im Finale des Saarlandpokals spielt Saarbrücken gegen den FC Homburg. Dabei geht es um die Teilnahme am DFB-Pokal.
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0: mit Andreas Klein. Hallo. Im Saarland hat es erneut Vorfälle mit Pyrotechnik bei Fußballspielen gegeben. Am Sonntag hat beim Bundesliga-Aufstiegsspiel der SV Elversberg gegen Preußen Münster eine Feuerwerksrakete aus dem Gästeblock für Entsetzen gesorgt. Die Rakete flog in eine Gruppe Einlaufkinder am Spielfeldrand. Niemand wurde verletzt, doch die Szene hat viele Zuschauer schockiert. Bereits einen Tag zuvor flog im Ludwigsparkstadion Saarbrücken beim Spiel gegen Hansa Rostock eine Rakete in einen neutralen Zuschauerbereich. Auch im Dezember 2024 gab es einen ähnlichen Vorfall mit Fans von Rot-Weiß Essen. Diese Serie von Zwischenfällen verschärft die Diskussion um Sicherheit in Fußballstadien. In St. Ingbert ist am Samstag ein 41-jähriger E-Scooter-Fahrer schwer gestürzt. Der Unfall passierte auf der Straße in den Königswiesen. Der Mann trug keinen Schutzhelm und erlitt schwere Kopfverletzungen. Nach Informationen der Polizei war kein anderes Fahrzeug am Unfall beteiligt. Er kam ins Krankenhaus. Einen weiteren schweren Unfall gab es am Freitag bei Nohfelden-Eiweiler. Ein 42-jähriger Mann stürzte mit seinem Pedelec auf einer abschüssigen und verschmutzten Strecke. Der Belgier hat sich schwer verletzt und ist mit dem Rettungshubschrauber ins Klinikum Saarbrücken gebracht worden. Die Polizei im Nordsaarland hat am Donnerstag zwei Männer beim Diebstahl von altem Frittierfett gestellt. Zeugen beobachteten die Täter beim Verladen eines Fasses vor einem Restaurant in Neunkirchen nahe. Im Transporter entdeckte die Polizei dann 9 große Behälter mit gebrauchtem Speiseöl. Frittierfett ist mittlerweile begehrt. Es dient etwa der Produktion von Biokraftstoff. Gegen die 27 und 29 Jahre alten Männer aus Bulgarien läuft nun ein Verfahren wegen gewerbsmäßigen Diebstahls. Die Polizei sucht weitere Geschädigte. Soweit das Neueste aus der Region. Für den Moment. Weitere Nachrichten findet ihr auf blaulichtreport-saarland.de.
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3: Im Saarland wird's am Nachmittag wechselhaft mit leichtem Regen und Temperaturen um die 18 Grad. Dazu viele Wolken, die Luft ist noch angenehm frisch. In den nächsten Stunden wird's immer wieder nass, vor allem Richtung Abend und in der Nacht bei etwa 13 bis 10 Grad. Gegen Morgen hängen die Wolken weiter dicht über dem Land, meistens bleibt's trocken bei rund 11 Grad. Später am Tag liegen die Temperaturen dann bei ungefähr 12 bis 15 Grad, mal mit ein bisschen Regen, mal einfach nur grau und bedeckt.
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3: Der aktuelle Blick auf die Straßen im Saarland. Ihr fahrt auf der A1 Trier in Richtung Saarbrücken. Zwischen Hermeskeil und Nonnweiler Bierfeld besteht Gefahr durch Gegenstände auf dem rechten Fahrstreifen. Es liegt eine Schaufel dort. Und ihr fahrt auf der A8 Neunkirchen in Richtung Saarlouis. Zwischen Schwalbach und Nalbach besteht Gefahr durch eine ungesicherte Unfallstelle. Wir wünschen euch eine gute Fahrt.
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0: Bleski. Deutschland dürfte in den kommenden Jahren mehr CO2 verursachen als eingeplant. Die Anstrengungen der Bundesregierung beim Klimaschutz würden nicht ausreichen, schreibt der Expertenrat für Klimafragen in seinem neuesten Gutachten.
1: Der Expertenrat für Klimafragen berät die Regierung unabhängig und sieht bei der Regierung jetzt dringenden politischen Handlungsbedarf. Die derzeitigen Prognosen der Regierung, wie viel Treibhausgase Deutschland in den kommenden Jahren ausstoße, seien zu optimistisch, vor allem in den Bereichen Energie und Gebäuden. Auch weil es zusätzliche Risiken gäbe, etwa die aktuelle Reform des Heizungsgesetzes. Längerfristig sei es unwahrscheinlich, dass Deutschland sein Ziel erreiche, bis 2045 klimaneutral zu sein. Ronny Tochau, Berlin.
0: Bundesinnenminister Alexander Dobrindt will die Kapazitäten beim Zivilschutz für den Kriegs- und Anschlagsfall massiv ausbauen. Der Bild-Zeitung sagte Dobrindt, man werde beim Bevölkerungsschutz und der zivilen Verteidigung aufrüsten.
2: Es geht um ein Sonderprogramm in Höhe von 10 Milliarden Euro. Die Mittel sollen in zusätzliche Ausrüstung, Gebäude sowie Personal und Technik fließen, etwa beim Technischen Hilfswerk. Angeschafft werden sollen mit dem Geld unter anderem Spezialfahrzeuge und Feldbetten. Zuvor hatten die großen Hilfsorganisationen eine Zeitenwende im Zivilschutz gefordert. Derzeit werde ehrenamtlichen Helfern teils Material zur Verfügung gestellt, mit dem schon ihre Großeltern gearbeitet hätten, sagte DRK-Präsident Gröhe der Süddeutschen Zeitung. Dirk Zeitler, Berlin.
0: Rund 7 Wochen nach dem lange unbemerkt gebliebenen Ausbruch des Hunter-Virus auf der Hondius ist das Kreuzfahrtschiff in die Niederlande zurückgekehrt. Laut einem dpa-Reporter machte das Schiff heute im Hafen von Rotterdam fest. An Bord waren nach Angaben der Reederei eine Restbesatzung von 25 Seeleuten sowie ein Arzt und eine Pflegekraft. Auch die Leiche der auf See gestorbenen deutschen Frau wurde mit nach Rotterdam gebracht. 2/3 der Menschen in Deutschland befürworten ein Social-Media-Verbot für Kinder unter 14 Jahren. Das geht aus einer repräsentativen Umfrage des Bayerischen Forschungsinstituts für digitale Transformation hervor, die auf der Republika in Berlin vorgestellt wurde. Bei höheren Altersgrenzen sinkt die Zustimmung deutlich. Forschende warnten vor Vorschlägen verboten. Sie verwiesen darauf, dass soziale Medien für Jugendliche auch Orte für Information, Austausch und Teilhabe seien. Statt pauschaler Verbote brauche es strengere Regeln für Plattformen und mehr Medienkompetenz. Viele Befragte zweifeln zudem an der Wirksamkeit eines Verbots.
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5: Im Saarland wird's am Nachmittag wechselhaft mit leichtem Regen und Temperaturen um die 18 Grad. Dazu viele Wolken, die Luft ist noch angenehm frisch. In den nächsten Stunden wird's immer wieder nass, vor allem Richtung Abend und in der Nacht bei etwa 13 bis 10 Grad. Gegen Morgen hängen die Wolken weiter dicht über dem Land, meistens bleibt's trocken bei rund 11 Grad. Später am Tag liegen die Temperaturen dann bei ungefähr 12 bis 15 Grad, mal mit ein bisschen Regen, mal einfach nur grau und bedeckt.
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5: Der aktuelle Blick auf die Straßen im Saarland. L126 in Höhe Neuweiler. Autobahnzubringer besteht in beiden Richtungen Gefahr durch ein defektes Fahrzeug. Wir wünschen euch eine gute Fahrt.
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5: Studio Lena Voss. Hi.

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0: Markus Bleskin. Zwei Drittel der Menschen in Deutschland befürworten ein Social-Media-Verbot für Kinder unter 14 Jahren. Das geht aus einer repräsentativen Umfrage des Bayerischen Forschungsinstituts für digitale Transformation hervor, die auf der Republika in Berlin vorgestellt wurde. Bei höheren Altersgrenzen sinkt die Zustimmung deutlich. Forschende warnten vor Vorschlägen verboten. Sie verwiesen darauf, dass soziale Medien für Jugendliche auch Orte für Information, Austausch und Teilhabe seien. Statt pauschaler Verbote brauche es strengere Regeln für Plattformen und mehr Medienkompetenz. Viele Befragte zweifeln zudem an der Wirksamkeit eines Verbots. Deutschland dürfte in den kommenden Jahren mehr CO2 verursachen als eingeplant. Die Anstrengungen der Bundesregierung beim Klimaschutz würden nicht ausreichen, schreibt der Expertenrat für Klimafragen in seinem neuesten Gutachten.
1: Der Expertenrat für Klimafragen berät die Regierung unabhängig und sieht bei der Regierung jetzt dringenden politischen Handlungsbedarf. Die derzeitigen Prognosen der Regierung, wie viel Treibhausgase Deutschland in den kommenden Jahren ausstoße, seien zu optimistisch, vor allem in den Bereichen Energie und Gebäuden. Auch weil es zusätzliche Risiken gäbe, etwa die aktuelle Reform des Heizungsgesetzes. Längerfristig sei es unwahrscheinlich, dass Deutschland sein Ziel erreiche, bis 2045 klimaneutral zu sein. Ronny Tochau, Berlin.
0: Nach dem Hantavirus-Ausbruch auf dem Kreuzfahrtschiff Hondius ist das Schiff in den Hafen von Rotterdam zurückgekehrt. An Bord befanden sich zuletzt noch 25 Besatzungsmitglieder sowie medizinisches Personal.
2: Diese Crewmitglieder bleiben jetzt in Quarantäne. Niemand von ihnen hat bisher Symptome gezeigt. Um das Schiff vollständig zu desinfizieren, sind 4 Tage angesetzt. Das Hantavirus war auf einer Kreuzfahrt von Argentinien in den Atlantik ausgebrochen. An Bord gebracht hatte es vermutlich ein niederländisches Ehepaar, das verstorben ist. Insgesamt geht die WHO bisher von 11 Infektionsfällen aus. Ursula Winkler, Nachrichtenredaktion.
0: CDU-Landeschef Gordon Schnieder ist der neue Ministerpräsident von Rheinland-Pfalz. Die Abgeordneten des Landtags in Mainz wählten den 50-Jährigen aus der Eifel zum Regierungschef einer schwarz-roten Koalition. Mit der Wahl des CDU-Politikers beginnt eine neue Ära in Rheinland-Pfalz. In den vergangenen 35 Jahren stand durchgehend die SPD an der Spitze der Regierungen.
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1: Ich bin Thomas Bleski. Der Expertenrat für Klimafragen hält die Klimaschutzpolitik der Bundesregierung für unzureichend. In einem Gutachten warnen die Regierungsberater, selbst mit dem geplanten Klimaschutzprogramm würden die Ziele für 2040 verfehlt.
2: Eindeutig und vernichtend sei der Bericht des Expertenrates für die Klimapolitik der Regierung, kommentiert der BUND. Deutschland verfehle seine Klimaziele gerade auf ganzer Linie. Vor allem die Aufweichung des Verbrenner aus und das geplante geänderte Heizungsgesetz seien Rückschritte. Der WWF kritisiert, die Bundesregierung komme derzeit ihrem grundgesetzlichen Auftrag zum Schutz der Lebensgrundlagen nicht nach. Der unabhängige Expertenrat für Klimafragen hatte in seinem Bericht erklärt, die derzeitige Klimapolitik gefährde die Klimaziele. Es bestehe politischer Handlungsbedarf. Ronny Tochau, Berlin.
1: Die geplante Diätenerhöhung für die 630 Bundestagsabgeordneten wird voraussichtlich ausgesetzt. Der Unionspolitiker Steffen Pilger sagte bei RTL und NTV, man sei mit der SPD gemeinsam der Auffassung, diesen Schritt jetzt gehen zu wollen. Auch Linke, Grüne und AfD sind dafür. Eigentlich sollten die Abgeordnetenbezüge zum 1. Juli um knapp 500 Euro auf rund 12.330 Euro steigen. SPD-Politiker äußern sich zurückhaltend zu einer Verlängerung des Tankrabatts über Ende Juni hinaus. Fraktionsvize Armand Zorn sagte der dpa, eine dauerhafte Senkung der Energiesteuer könne keine Lösung sein.
3: Kurzfristig richtig, aber keine Dauerlösung, so der Tenor aus der SPD, denn der Tankrabatt entlaste alle, die Auto fahren und nicht nur diejenigen, die auf Hilfe vom Staat angewiesen sind. Und schon die bisher angesetzten 2 Monate Tankrabatt kosten wiederum den Staat 1,6 Milliarden Euro an Steuereinnahmen. Also quasi eine Absage an Söders Idee einer Verlängerung. Stattdessen kann sich die SPD weiter einen Preisdeckel für Sprit vorstellen, den wiederum aber bisher die Union ablehnt. Jan-Henner Reitze, Berlin.
1: 2/3 der Menschen in Deutschland befürworten laut einer Studie ein Verbot sozialer Medien für Kinder unter 14 Jahren. Das geht aus einer repräsentativen Umfrage des Bayerischen Forschungsinstituts für digitale Transformation hervor, die auf der Medienkonferenz Republika in Berlin vorgestellt wurde. Forschende warnten dort aber vor vorschnellen Verboten. Stattdessen brauche es strengere Regeln für Plattformen und mehr Medienkompetenz.
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0: Ich bin Thomas Bleskin. Die geplante Diätenerhöhung für die 630 Bundestagsabgeordneten wird voraussichtlich ausgesetzt. Der Unionspolitiker Steffen Bilger sagte bei RTL und NTV, man sei mit der SPD gemeinsam der Auffassung, diesen Schritt jetzt gehen zu wollen. Auch Linke, Grüne und AfD sind dafür. Eigentlich sollten die Abgeordnetenbezüge zum 1. Juli um knapp 500 Euro auf rund 12.330 Euro steigen. Zur Begründung verwies Bilger auf anstehende Reformen, die für viele Menschen mit Belastungen verbunden seien. Zwei Drittel der Menschen in Deutschland sprechen sich für die Einführung eines Verbots von sozialen Medien für Kinder unter 14 Jahren aus. Das hat eine Umfrage des Bayerischen Forschungsinstituts für digitale Transformation ergeben, die auf der Medienkonferenz Republika in Berlin vorgestellt wurde.
1: Die Zustimmung der Deutschen für ein Social-Media-Verbot hängt von der genauen Altersgrenze ab. Ein Verbot unter 14 Jahren fänden zwar zwei Drittel gut, unter 16, wie in Australien eingeführt, befürwortet aber nur knapp die Hälfte. Und sogar die Befürworter sind mehrheitlich skeptisch, ob die Jugend mit Verboten von sozialen Medien wirklich ferngehalten würden oder Umwege findet. Wissenschaftler warnen auch eher vor pauschalen Verboten. Viele Probleme mit sozialen Medien würden so in weniger sichtbare Räume verschoben. Und man dürfe die Anbieter der sozialen Medien nicht aus der Verantwortung lassen. Onni Torau, Berlin.
0: Nach dem Hantavirus-Ausbruch auf dem Kreuzfahrtschiff Hondius ist das Schiff in den Hafen von Rotterdam zurückgekehrt. An Bord befanden sich zuletzt noch 25 Besatzungsmitglieder sowie medizinisches Personal.
2: Diese Crewmitglieder bleiben jetzt in Quarantäne. Niemand von ihnen hat bisher Symptome gezeigt. Um das Schiff vollständig zu desinfizieren, sind 4 Tage angesetzt. Das Hantavirus war auf einer Kreuzfahrt von Argentinien in den Atlantik ausgebrochen. An Bord gebracht hatte es vermutlich ein niederländisches Ehepaar, das verstorben ist. Insgesamt geht die WHO bisher von 11 Infektionsfällen aus. Ursula Winkler, Nachrichtenredaktion.
0: CDU-Landeschef Gordon Schnieder ist der neue Ministerpräsident von Rheinland-Pfalz. Die Abgeordneten des Landtags in Mainz wählten den 50-Jährigen aus der Eifel zum Regierungschef einer schwarz-roten Koalition. Mit der Wahl des CDU-Politikers beginnt eine neue Ära in Rheinland-Pfalz. In den vergangenen 35 Jahren stand durchgehend die SPD an der Spitze der Regierungen.
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2: Ich bin David Riemer. Union und SPD sind sich einig, dass die automatische Diätenerhöhung für Bundestagsabgeordnete in diesem Jahr ausgesetzt werden soll. Er sei dafür, diese Idee aus der Union schnellstmöglich umzusetzen, sagte SPD-Generalsekretär Klüssendorf.
3: Man könne nicht bei Krankenversicherung, Rente und Pflege über Einsparungen diskutieren und sich gleichzeitig eine Diätenerhöhung von 500 Euro pro Monat genehmigen, so SPD-Generalsekretär Klüssendorf. Auch Unionsfraktionschef Spahn hatte sich offen gezeigt für einen Verzicht auf die anstehende automatische Diätenerhöhung zum 1. Juli. Er verstehe, dass Bürger, wenn sie verzichten müssten, das auch von Abgeordneten erwarteten, so Spahn. Die Diäten werden seit 2014 jedes Jahr angepasst, der allgemeinen Lohnentwicklung folgend, ähnlich wie die Rente. Aus Berlin Ronny Tochau.
2: Die SPD will sich innerhalb der Bundesregierung für eine rechtliche Grundlage für einen Mietendeckel in den Ländern einsetzen. Das hat SPD-Generalsekretär Klüssendorf erklärt. In Berlin hatte das Bundesverfassungsgericht solch einen Mietendeckel gekippt, mit dem Argument, dass der Bund für Mietrecht zuständig sei und nicht die Länder.
4: Der Berliner Mietendeckel bedeutete für viele Mieter zuerst, dass sie weniger zahlen mussten. Dann hatten Vermieter plötzlich Anspruch auf Nachzahlungen, als die Regelung gekippt wurde. Dass die Bundes-SPD ausgerechnet jetzt wieder eine rechtliche Grundlage schaffen will, damit Bundesländer jeweils für sich Mietendeckel festlegen können, liegt an der bevorstehenden Abgeordnetenhauswahl in Berlin, wo die SPD aktuell in Umfragen hinten liegt. Die Union lehnt Mietendeckel allerdings ab und innerhalb der Bundesregierung gibt es sowieso schon zahlreiche Streitthemen. Aus Berlin Jan-Henner Reitze.
2: In Kanada ist ein weiterer Passagier eines Kreuzfahrtschiffes positiv auf das Hunter-Virus getestet worden. Nach Angaben der Gesundheitsbehörde hat die Person milde Symptome. Drei kanadische Passagiere wurden vorsorglich in ein Krankenhaus gebracht, ein vierter blieb zu Hause in Quarantäne. Auf der Hondius hat es einen Hunter-Virus-Ausbruch gegeben, drei Passagiere starben. Zum Fußball. Jens Lehmann sieht eine mögliche WM-Rückkehr von Manuel Neuer kritisch. Der frühere Nationaltorwart sagte der Bild, sollte Neuer tatsächlich wieder im deutschen Tor stehen, wäre das gegenüber Oliver Baumann ein Vertrauensbruch. Bundestrainer Nagelsmann hatte Baumann zuletzt öffentlich gestärkt. Auch Ex-Bayern-Torwart Oliver Kahn hatte einen möglichen Torwartwechsel kritisiert.
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0: Ich bin David Riemer. Union und SPD sind sich einig, dass die automatische Diätenerhöhung für Bundestagsabgeordnete in diesem Jahr ausgesetzt werden soll. Er sei dafür, diese Idee aus der Union schnellstmöglich umzusetzen, sagt der SPD-Generalsekretär Klüssendorf.
1: Man könne nicht bei Krankenversicherung, Rente und Pflege über Einsparungen diskutieren und sich gleichzeitig eine Diätenerhöhung von 500 Euro pro Monat genehmigen, so SPD-Generalsekretär Klüssendorf. Auch Unionsfraktionschef Spahn hatte sich offen gezeigt für einen Verzicht auf die anstehende automatische Diätenerhöhung zum 1. Juli. Er verstehe, dass Bürger, wenn sie verzichten müssten, das auch von Abgeordneten erwarteten, so Spahn. Die Diäten werden seit 2014 jedes Jahr angepasst, der allgemeinen Lohnentwicklung folgend, ähnlich wie die Rente. Aus Berlin, Ronny Tochau.
0: Die Bundesregierung hat sich vorgenommen, bis zur Sommerpause ein großes Reformpaket zu schnüren. Damit sollen auch Streitthemen zwischen Union und SPD gelöst werden. Vor diesem Hintergrund hat Bundeskanzler Merz für den Nachmittag einen Besuch der Fraktionssitzung der SPD im Bundestag angekündigt.
2: Es ist schon länger geplant, dass Merz bei den SPD-Abgeordneten vorbeischaut, aber gerade die Streitthemen der vergangenen Wochen, wie Entlastungen wegen gestiegener Spritpreise oder die Frage, wie noch klaffende Löcher im Haushalt gestopft werden sollen, zeigen, wie groß die Gräben zwischen Union und SPD geworden sind. Merz will sie überwinden und bei der SPD für Kompromisse werben, denn es muss am Ende mehr rauskommen als der kleinste gemeinsame Nenner, um wie von der Regierung versprochen zu beweisen, dass Politik noch handlungsfähig ist. Aus Berlin, Jan-Henner Reitze.
0: Der Expertenrat für Klimafragen hält die Klimaschutzpolitik der Bundesregierung für unzureichend. In einem Gutachten warnen die Regierungsberater, selbst mit dem geplanten Klimaschutzprogramm würden die Ziele für 2040 verfehlt. Der Rat geht außerdem davon aus, dass Deutschland sein Emissionsbudget bis 2030 um bis zu 100 Millionen Tonnen CO2 überschreiten könnte. Aus noch ungeklärter Ursache ist im sächsischen Görlitz ein Mehrfamilienhaus eingestürzt. Spürhunde sind an der Unfallstelle im Einsatz. Noch immer ist unklar, ob sich unter den Trümmern möglicherweise verschüttete Menschen befinden. Die Polizei schreibt auf X, möglicherweise habe es in dem Haus eine Gasexplosion gegeben. Zeugen hätten von einer Explosion gesprochen und Gasgeruch wahrgenommen.
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0: bin David Riemer. Bei einem Angriff auf ein großes islamisches Zentrum im US-Bundesstaat San Diego sind 3 Menschen getötet worden. Die Polizei geht davon aus, dass sich 2 mutmaßliche Angreifer im Alter von 17 und 19 Jahren selbst das Leben nahmen. Die Attacke werde bis auf Weiteres als Hassverbrechen eingestuft, so ein Polizeisprecher. Die SPD will sich innerhalb der Bundesregierung für eine rechtliche Grundlage für einen Mietendeckel in den Ländern einsetzen. Das hat SPD-Generalsekretär Klüssendorf erklärt. In Berlin hatte das Bundesverfassungsgericht solch einen Mietendeckel gekippt, mit dem Argument, dass der Bund für Mietrecht zuständig sei und nicht die Länder.
1: Der Berliner Mietendeckel bedeutete für viele Mieter zuerst, dass sie weniger zahlen mussten. Dann hatten Vermieter plötzlich Anspruch auf Nachzahlungen, als die Regelung gekippt wurde. Dass die Bundes-SPD ausgerechnet jetzt wieder eine rechtliche Grundlage schaffen will, damit Bundesländer jeweils für sich Mietendeckel festlegen können, liegt an der bevorstehenden Abgeordnetenhauswahl in Berlin, wo die SPD aktuell in Umfragen hinten liegt. Die Union lehnt Mietendeckel allerdings ab und innerhalb der Bundesregierung gibt es sowieso schon zahlreiche Streitthemen. Aus Berlin, Jan-Henna Reitze.
0: Bundesinnenminister Dobrindt will den Zivilschutz in Deutschland ausbauen und dafür insgesamt 10 Milliarden Euro investieren bis zum Jahr 2029. Über diese Pläne in einem Eckpunktepapier soll die Bundesregierung morgen in ihrer Kabinettssitzung beraten.
2: Nach dem Ende des Kalten Krieges wurde vieles für überflüssig gehalten, Schutzbunker zum Beispiel. Doch wegen der Bedrohung durch Russland hat die Regierung vor gut einem Jahr Ausnahmen von der Schuldenbremse beschlossen, auch für den Zivilschutz. Mit den 10 Milliarden Investitionen sollen zum Beispiel jetzt 1.000 Spezialfahrzeuge angeschafft werden und über 100.000 stapelbare Feldbetten. Außerdem soll die Warn-App Nina so weiterentwickelt werden, dass sie den Weg zum nächsten Schutzraum anzeigen kann. Dafür müssen aber wohl noch viele Schutzräume überhaupt erst wieder eingerichtet werden. Aus Berlin, Ronny Tochau.
0: Zum Fußball. Pep Guardiola steht einem Medienbericht zufolge vor dem Rücktritt als Coach von Manchester City. Laut der britischen Zeitung Daily Mail wird der Spanier den englischen Fußballclub zum Saisonende verlassen. Als Topfavorit auf die Nachfolge gilt Ex-Chelsea-Coach Enzo Maresca. Guardiola gewann mit City unter anderem 6-mal die Meisterschaft und 2023 die Champions League. Er hat in Manchester noch einen Vertrag bis 2027.

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